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3: Ich bin Moritz Einzel. Wenn wir im Internet surfen, dann ist die Wahrscheinlichkeit hoch, dass wir Seiten aufrufen mit dem Adressende .de. Da könnten in dieser Nacht viele ein Problem mit gehabt haben, denn zahlreiche Seiten mit .de am Ende waren nicht abrufbar. Die Registrierungsstelle Denik verwies auf eine Störung in ihrem DNS-Service, der normalerweise dafür sorgt, dass Seiten im Netz erreichbar sind, wenn die Webadresse eingegeben wird. Der US-Militäreinsatz gegen den Iran ist beendet. Das hat US-Außenminister Rubio bei einer Pressekonferenz im Weißen Haus klargestellt. Die Operation Gewaltiger Zorn sei abgeschlossen, die Ziele seien erreicht. Der Bericht aus den USA von Tina Eck.
4: Diese Lesart der Dinge macht es der Trump-Regierung möglich, ohne Zustimmung des US-Kongresses weiter im Nahen Osten zu agieren. Die Operationen Gewaltiger Zorn zum Stopp des iranischen Atomprogramms und die Operation Freiheit zum Anschieben der Schifffahrt an der Straße von Hormuz werden strikt getrennt. Die Phase Zorn ist vorbei, die Waffenruhe gilt. Jetzt geht es um die Öffnung der Meerenge für den weltweiten Ölhandel.
3: Und da wird das US-Militär seinen Einsatz zur Sicherung der Straße von Hormuz vorerst pausieren. Währenddessen soll laut US-Präsident Trump ein Abkommen zwischen den USA und dem Iran geprüft werden. Sachsen beklagt 258 Grippetote. Vor allem hochbetagte Patienten erlagen in der jetzt zu Ende gegangenen Influenza-Saison der Erkrankung. Das Durchschnittsalter lag bei 86 Jahren, teilte das Sozialministerium mit. Es ist der höchste Stand an Verstorbenen seit Beginn der statistischen Erfassung im Jahr 2001. Ministerin Petra Köpping warnte davor, die Grippe als harmlose Krankheit zu unterschätzen. Der erste Finalist in der Champions League steht fest. Der FC Arsenal ist erstmals seit 20 Jahren ins größte Spiel des europäischen Vereinsfußballs eingezogen. Die Londoner gewannen das Halbfinal-Rückspiel gegen Atletico Madrid mit 1:0. Das Hinspiel war 1:1 ausgegangen. Im Endspiel trifft Arsenal nun entweder auf den FC Bayern oder Titelverteidiger Paris Saint-Germain. Das zweite Halbfinal-Rückspiel wird heute Abend in München ausgetragen. Paris gewann die erste Partie mit 5:4.
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5: Es gibt eine amtliche Warnung vor starkem Gewitter in Teilen des Freistaats mit teilweise auch Starkregen. Machen Sie schön vorsichtig, kann auch Aquaplaning geben. Der Mittwoch zeigt sich ebenfalls stark bewölkt mit einzelnen Schauern und nicht mehr ganz so warm. Auch zum morgigen Donnerstag gibt es zeitweise Regen mit Temperaturen maximal um die 11 Grad. Ab Freitag wird es wieder ein bisschen freundlicher. Auch wenn es ab und zu noch ein bisschen regnet, wird es wieder wärmer.
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5: Ich bin Moritz Einzel. Ein Jahr nach dem Start der schwarz-roten Regierung zieht Kanzleramtschef Frei eine positive Bilanz beim Thema Migration. Der Neuen Osnabrücker Zeitung hat der CDU-Politiker gesagt, wir hätten die Wende geschafft. Es kämen deutlich weniger Flüchtlinge ins Land und Straftäter würden sogar nach Syrien und Afghanistan abgeschoben. Frei betonte, eine Situation wie die Flüchtlingskrise 2015 dürfe sich nicht wiederholen. Diese Regierung zeige, dass sich was ändert, wenn man an den richtigen Stellschrauben dreht. Das US-Militär pausiert seinen Einsatz zur Sicherung der Straße von Hormuz. Das hat US-Präsident Trump bekannt gegeben. Demnach sollen erstmal keine Frachtschiffe mehr von den US-Streitkräften durch die vom Iran blockierte Meerenge geleitet werden. Während des Stopps soll geprüft werden, ob ein Abkommen zwischen Washington und Teheran abgeschlossen werden kann. Sachsen beklagt 258 Grippetote. Vor allem hochbetagte Patienten erlagen in der jetzt zu Ende gegangenen Influenza-Saison der Erkrankung. Das Durchschnittsalter lag bei 86 Jahren, teilte das Sozialministerium mit. Es ist der höchste Stand an Verstorbenen seit Beginn der statistischen Erfassung im Jahr 2001. Ministerin Petra Köpping warnte davor, die Grippe als harmlose Krankheit zu unterschätzen. Der FC Arsenal steht im Champions-League-Finale. Die Fußballer aus London haben das Halbfinal-Rückspiel gegen Atletico Madrid mit 1:0 gewonnen. Das Hinspiel war 1:1 ausgegangen. Im Königsklassen-Endspiel am 30. Mai in Budapest trifft Arsenal nun entweder auf den FC Bayern oder Paris Saint-Germain. Das zweite Halbfinal-Rückspiel wird heute Abend in München ausgetragen. Paris gewann das Hinspiel mit 5:4.
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7: Es gibt eine amtliche Warnung vor starkem Gewitter in Teilen des Freistaats mit teilweise auch Starkregen. Machen Sie schön vorsichtig, kann auch Aquaplaning geben. Der Mittwoch zeigt sich ebenfalls stark bewölkt mit einzelnen Schauern und nicht mehr ganz so warm. Auch zum morgigen Donnerstag gibt es zeitweise Regen mit Temperaturen maximal um die 11 Grad. Ab Freitag wird es wieder ein bisschen freundlicher. Auch wenn es ab und zu noch ein bisschen regnet, wird es wieder wärmer.
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3: Ich bin Moritz Einzel. Guten Morgen. US-Präsident Trump will den Einsatz für eine sichere Durchfahrt von Schiffen durch die Straße von Hormuz für kurze Zeit aussetzen. Während des Stopps von Projekt Freiheit solle geprüft werden, ob ein Abkommen zwischen Washington und Teheran abgeschlossen und unterzeichnet werden könne. Das teilte Trump auf seiner Plattform Truth Social mit. Aus Washington berichtet Tina Eck.
4: Gerade noch hatten seine Verteidigungs- und Außenminister Projekt Freiheit gepusht und gepriesen, da macht Trump den Hahn zu. Er glaubt offenbar, dass ein Abkommen mit dem Iran in greifbarer Nähe ist und so lange liegt die Operation US-Hilfe bei der Passage von Frachtschiffen durch die Meerenge nach einem Tag wieder auf Eis. Die US-Blockade gegen iranische Schiffe aber soll bestehen bleiben.
3: Die schwarz-rote Koalition ist seit einem Jahr im Amt. Bundeskanzler Merz hat aus diesem Anlass bekräftigt, dass er am Bündnis mit der SPD festhalten will. Auf dem Wirtschaftstag 2026 schloss er sowohl Neuwahlen als auch eine Minderheitsregierung aus. Sachsen beklagt 258 Grippetote. Vor allem hochbetagte Patienten erlagen in der jetzt zu Ende gegangenen Influenza-Saison der Erkrankung. Das Durchschnittsalter lag bei 86 Jahren, teilte das Sozialministerium mit. Es ist der höchste Stand an Verstorbenen seit Beginn der statistischen Erfassung im Jahr 2001. Ministerin Petra Köpping warnte davor, die Grippe als harmlose Krankheit zu unterschätzen. Der erste Finalist in der Champions League steht fest. Der FC Arsenal ist erstmals seit 20 Jahren ins größte Spiel des europäischen Vereinsfußballs eingezogen. Die Londoner gewannen das Halbfinal-Rückspiel gegen Atletico Madrid mit 1:0. Das Hinspiel war 1:1 ausgegangen. Im Endspiel trifft Arsenal nun entweder auf den FC Bayern oder Titelverteidiger Paris Saint-Germain. Das zweite Halbfinal-Rückspiel wird heute Abend in München ausgetragen.
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5: So, da sind wir schon wieder Mittwoch. Einen guten Start für Sie heute, der 6. Mai. Das Wetter, ja, jetzt kommt der Knick, das war angekündigt. Wir hatten ja in der Nacht heute teilweise richtig kräftigen Regen. Teils regnet es auch jetzt noch, teils hat es auch kräftige Gewitter gegeben. Sehr viel Wind war mit dabei. Heute im Laufe des Tages dominieren die Wolken. Also Sonne ist heute wahrscheinlich eher schwierig. Es kann auch immer wieder regnen. Die Temperaturen liegen... Es ist so zeitig zum Sprechen. Die Temperaturen liegen so in der Spitze nochmal bei 18, 19 Grad. Wahrscheinlich wird es aber verbreitet doch schon deutlich kühler sein. Morgen, der Donnerstag, wird auch ein grauer Tag. Auch morgen kann es immer wieder Schauer geben. Die Temperaturen gehen noch ein Stück zurück, so 12, 13 Grad morgen. Am Freitag geht es mit Wolken los. In der zweiten Tageshälfte sieht es dann aber langsam schon wieder schöner aus. Und im Moment sieht es so aus, als würde das Wochenende dann schon wieder richtig nett werden mit viel Sonne. Nur noch wenigen kurzen Schauern und Temperaturen dann schon wieder bei knapp 20 Grad. Wir schauen noch zu den Straßen. Achtung, es gibt eine Meldung von der A9 Nürnberg Richtung Leipzig zwischen Eisenberg und Treußig. Da hat es einen Unfall gegeben. Polizei ist vor Ort. Rechte Spur ist gesperrt im Moment. Und eine Meldung von der B169 Elsterwerda Richtung Cottbus zwischen Lauchhammer und der A13 Ruhland. Auch dort ein Unfall. Die Unfallstelle ist noch nicht gesichert. Also da bitte besonders aufpassen. Wenn Sie noch was zu ergänzen haben, können Sie gerne durchrufen. Das geht auch jetzt schon kostenlos. 03x800 und die 4 ist die Nummer.
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5: Komische Sache. So, und wenn Sie jetzt den André vermissen, ja, der ist gerade mit unseren Gewinnerinnen und Gewinnern unterwegs durch die komplette Lausitz, unsere Radtour, 4 Tage lang. Und ja, jetzt im Moment werden die sicherlich noch schlafen, aber wir werden dann später natürlich auch mal beim André anrufen und mal gucken, wie der erste Tag gestern so war und was heute so ansteht. Jetzt wünschen wir Ihnen erstmal einen ganz entspannten Start in diesen Mittwochmorgen, der 6. Mai heute. Kommen Sie gut rein.
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0: 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Gedanken zum Tag mit Maxi Konan.
1: Autos und Laster rauschen vorbei. Menschen sind in Eile auf dem Weg zu Terminen, zur Arbeit oder in den Urlaub. Und direkt neben der A4 zwischen Pulsnitz und Bautzen steht die Autobahnkirche Uhyst, ein Ort der Ruhe. Die Autobahnkirche feiert in dieser Woche ihr 30-jähriges Bestehen, und zwar mit einem Blaulichtgottesdienst. Der steht für einen Moment des Innehaltens, für all jene, die sonst selten zur Ruhe kommen, für die Feuerwehr, den Rettungsdienst und die Polizei. Im Mittelpunkt des Gottesdienstes steht der Respekt. Respekt für die Zeit, die Kraft und das Engagement, das Menschen in diesem Job täglich für andere aufbringen. Dazu Pfarrer Lothar Gulbins.
2: Und ich finde, dieser Respekt, den ich ja einfach Menschen zolle, die ihren Job machen, die den gut machen wollen, also das finde ich wichtig. Und das geht ja im Krankenhaus weiter, wirklich von der Pflege bis zur Verwaltung. Menschen, die dafür sorgen, dass ich dort Tag und Nacht hingehen kann, dass mir geholfen wird.
1: Der Blaulichtgottesdienst in der Autobahnkirche Uhyst, direkt an der A4, am kommenden Freitag, 17 Uhr.
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1: mit Frederik Seifert. Guten Morgen. Nach der Amokfahrt durch die Leipziger Innenstadt hat ein Haftrichter den 33-jährigen Todesfahrer in eine geschlossene Psychiatrie gesteckt. Es gebe dringende Gründe dafür, dass er die Tat mit erheblich verminderter Schuldfähigkeit begangen habe, so ein Sprecher der Staatsanwaltschaft. Mit der Kampagne Ran an die Dächer wird im Landkreis Leipzig verstärkt dafür geworben, mehr Photovoltaikanlagen zu installieren. Von rund 185.000 im Landkreis seien aktuell gerade mal 10% mit so einer Anlage bestückt. Ein Jahr nach dem Start der schwarz-roten Regierung zieht Kanzleramtschef Frey eine positive Bilanz beim Thema Migration. Man hätte die Wende geschafft, es kämen deutlich weniger Flüchtlinge und Straftäter würden abgeschoben. Und der FC Arsenal steht im Champions-League-Finale. Die Fußballer aus London haben das Halbfinal-Rückspiel gegen Atletico Madrid mit 1:0 gewonnen. Um das zweite Finalticket spielen heute Abend Bayern und Paris.
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3: Einen wunderschönen guten Morgen und einen schönen Start in den Mittwoch. Eigentlich gibt's einen Grund, sich zu freuen, denn die Blümchen kriegen auf jeden Fall mal ein bisschen Wasser. Die Temperaturen gehen so auf 18, 19 Grad rauf. Einzelne Schauer sind im Laufe des Tages immer wieder möglich. Bleibt auch eher dicht bewölkt. Nur selten gibt's mal eine Wolkenlücke. Morgen der Tag sieht ähnlich aus. Auch da kann's immer mal Regen geben. Und die Temperaturen gehen morgen sogar noch ein Stück nach unten. 12, 13 Grad die Höchstwerte. Ab Freitag wird es dann aber schon wieder schöner. Und schauen wir noch auf die Straßen. Da haben wir noch nichts. Keine Staus, keine Blitzer, die uns gemeldet worden sind. Aber vielleicht haben Sie schon irgendwas gesehen unterwegs. Dann können Sie mir gerne Bescheid geben. 03x800 und die 4.
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6: Na schön.
0: Christine Hart.
7: Besser.
8: Viel besser. Yeah.
9: Naja, man weiß es nicht. Okay, wir alle zusammen wünschen Ihnen jetzt erstmal einen guten Start in diesen Mittwochmorgen, der 6. Mai heute. Kommen Sie gut rein.
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Jetzt hätte ich auch fast mitgesungen. Es ist die André-Krankheit. Das ist aber, es verführt so, wenn man hier so am Mikrofon steht und dann läuft so die Musik so. Wir sind gerade ein bisschen in dezimierter Besetzung hier unterwegs, weil unser André ist ja auf Radtour. Wahrscheinlich liegt er jetzt noch im Bett. Da hat er es gut. Mittwoch heute, 6. Mai. Und wir sind ja jetzt im Moment noch, ich meine, es ist noch nicht, also es ist gleich 5:30. Wir sind noch ein bisschen unter uns. Und deshalb machen wir jetzt mal was ganz kurz, was wir sonst normalerweise so nicht machen. Und zwar haben wir eine ganz niedliche Nachricht bekommen vom Thorsten. Und der Thorsten hat geschrieben, guten Morgen, liebes Radioteam, ich habe da mal eine Bitte. Und zwar wäre es möglich, dass ihr meiner lieben Frau, der Theresa, einen nachträglichen Geburtstagsgruß übermittelt. Die beiden hatten nämlich gestern, und zwar am gleichen Tag, alle beide, ihren 44. Geburtstag. Und so einen Gruß übers Radio hat die Theresa noch nie bekommen und deshalb möchte er das gerne machen, weil sie hören nämlich immer unser Radio frühmorgens. Gestern hatten sie einen tollen Tag mit Sektfrühstück und Wellness. Und jetzt kommen noch ein paar Grüße übers Radio hinterher. Und alle, die uns vielleicht öfter hören, wissen ja, das machen wir normalerweise nicht, ne? Grüße übers Radio, wir sind ja hier keine Wunschsendung. Aber in dem Fall, und weil wir ja jetzt noch so ein bisschen unter uns sind, also liebe Theresa, lieber Thorsten, hattest ja gestern auch Geburtstag, nachträglich alles Gute zum Geburtstag. Und wir hoffen, dass ihr heute einen schönen Tag habt. Er schreibt noch, Theresa muss dann gleich los, weil sie dann mit den Öffis unterwegs ist. Insofern wünschen wir heute einen schönen Arbeitstag, allen anderen natürlich auch einen guten Start in diesen Mittwochmorgen, heute der 6. Mai.

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2: Guten Morgen. Ich hoffe, Sie haben einen wunderbaren Start in den heutigen Mittwoch. Bisschen nass könnte werden, denn es kann immer mal Schauer geben heute im Laufe des Tages. Und die Temperaturen, die gehen so auf 18, 19 Grad rauf. Auf den Straßen ist aber alles entspannt. Da ist uns noch nichts weiter gemeldet worden. Aber Sie können es gerne tun. Kostenlos. 03x800 und die 4.
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0: Ja, die Nacht ist schon wieder rum. Wir sind im Mittwoch, heute der 6. Mai und Jens Umbreit ist bei uns im Studio. Das heißt, wir reden über Fußball. Der FC Arsenal steht im Endspiel der Champions League. Die Londoner gewannen am Abend mit 1:0 gegen Atletico Madrid. Der Gegner wird nun heute Abend zwischen Bayern und Paris ermittelt. Was spricht für die Münchner? Jens Umbreit.
1: Ja, die Bayern, die setzen auf den Heimvorteil, setzen auf eine magische Nacht in der Allianz Arena. Dieses Spiel gegen Paris ist das große Thema in der bayerischen Landeshauptstadt nach dem Jahrhundert-Hinspiel vor 8 Tagen in Paris mit dem 5:4-Sieg von PSG. Alle wollen jetzt Teil 2 sehen, alle hoffen auf ein ähnliches Spektakel. Bayerns Abwehrspieler Jonathan Tah spürt die Vorfreude auf dieses Halbfinale, selbst beim Gassigehen mit dem Hund.
2: Wenn ich mit meinem Hund spazieren gehe, spricht mich auch jeder an. Mittwoch Vollgas geben. Und ich habe einfach das Gefühl, dass ganz München einfach sich darauf freut und bereit ist, dieses Spiel zu Hause zu gewinnen und ins Finale zu kommen.
1: Tah und seine Abwehr müssen aber heute etwas stabiler stehen. Im Hinspiel gab es 5 Gegentore. Manuel Neuer hatte keine einzige Parade in der Statistik. Das ist ihm noch nie passiert. Heute könnte auf den 40-Jährigen dann wieder eine Hauptrolle zukommen, zum Beispiel wenn es in ein Elfmeterschießen geht. Trainer Vincent Kompany erwartet ein ähnliches Spektakel wie im Hinspiel, heißt wieder Vollgas, wieder Offensive und wieder viele Tore. Seine Bayern müssen mindestens mit einem Tor Vorsprung gewinnen, um die Verlängerung zu erzwingen. Anstoß ist um 21 Uhr.
0: Hui, wird also ein langer Abend für dich. Dankeschön, Jens Umbreit.

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4: Mit Frederik Seifert, guten Morgen. Leipzig ringt um Fassung. Nach der Amokfahrt hat es gestern Abend in der Nikolaikirche zum Gedenken an die Opfer eine ökumenische Andacht gegeben. Oberbürgermeister Burkhard Jung rief zum Zusammenhalt auf.
5: Wir trauern um die, die ihr Leben verloren haben. Wir denken an die Verletzten, die noch einen langen Weg vor sich haben, körperlich und viele seelisch. Wir denken an die Angehörigen, denen wir heute am wenigsten geben können von dem, was sie brauchen, nämlich ihre Menschen zurück. Ihnen gilt unsere Aufmerksamkeit. Leipzig trauert, aber Leipzig steht zusammen.
4: Aber Jung erklärte auch, dass man Städte in einer offenen Gesellschaft nicht zu Festungen umbauen könnte. Für den 33-jährigen Todesfahrer ordnete ein Haftrichter am Abend fast zeitgleich die Unterbringung in einer geschlossenen Psychiatrie an. Es gebe dringende Gründe dafür, dass er die Tat mit erheblich verminderter Schuldfähigkeit begangen habe, so ein Sprecher der Staatsanwaltschaft. Viele Leipziger zeigten sich gestern aber auch bereits kämpferisch, weil sie wissen,
6: dass es trotzdem mit der Normalität weitergeht.
7: Das Leben geht immer weiter, sonst müssten wir uns ja ergeben und müssten alles dicht machen. Ne?
8: Das Leben geht automatisch weiter.
9: Das Leben muss ja weitergehen.
4: Mit einjähriger Verspätung soll in einer Woche das Markranstädter Stadtbad wieder eröffnet werden, pünktlich zur neuen Saison. Im offiziellen Sprachgebrauch ist zwar von einer Sanierung der alten Anlage die Rede, eigentlich handelt es sich aber um einen rund 7 Millionen Euro teuren, nahezu kompletten Neubau. Während Becken und Technik schon im vergangenen Jahr fertiggestellt waren, wurde bis zuletzt noch an den Außenanlagen gearbeitet. Der Landkreis Leipzig startet eine neue Solaroffensive. Mit der Kampagne Ran an die Dächer wird ab sofort verstärkt dafür geworben, mehr Photovoltaikanlagen zu installieren. Von rund 185.000 Gebäuden im Landkreis seien derzeit nur etwa 10% mit so einer Anlage bestückt. Von den über 50 Verwaltungsgebäuden sogar nur eins. Das solle sich nun schnellstmöglich ändern, so Landrat Henry Greichen. Das Dach vom Jobcenter in Borna sei ein erstes Beispiel. Der FC Arsenal ist erstmals seit 20 Jahren ins Finale der Fußball-Champions League eingezogen. Die Londoner gewannen das Halbfinal-Rückspiel gegen Atletico Madrid mit 1:0. Das Hinspiel war 1:1 ausgegangen. Im Endspiel trifft Arsenal nun entweder auf den FC Bayern oder Titelverteidiger Paris Saint-Germain.
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11: Einen wunderschönen guten Morgen. So, liebe Christine, ich habe gerade gelesen, du darfst heute mal Pause machen, denn heute ist der internationale Anti-Diät-Tag. Und bei dem Wetter, ja, isst man ja gerne mal was Süßes. Es kann nämlich immer wieder Regen geben heute im Laufe des Tages. Die Temperaturen, die gehen so auf 18, 19 Grad rauf. Nur selten gibt es mal eine Wolkenlücke. Morgen der Tag sieht ähnlich aus, auch eher noch durchwachsen mit etwas Regen und sogar noch niedrigeren Temperaturen, also 12, 13 Grad die Höchstwerte. Ab Freitag wird es dann aber schon wieder besser. Und gucken wir noch auf die Straßen. Da haben wir noch nichts, keine Staus und keine Blitzer, aber Sie vielleicht. Das können Sie gerne melden. 03x800 und die 4 ist die Nummer. Gute Fahrt.
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1: Ich hätte gute Laune, wenn ich wirklich heute mal Pause machen dürfte von der Diät. Würde mir Spaß machen, aber gut, ist nicht. Aber Miri hat es ja gerade gesagt, internationaler Anti-Diät-Tag heute. Wenn sie das auch betrifft, dann durchhalten trotzdem. Guten Start in diesen Mittwochmorgen, der 6. Mai heute. Morgen.
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1: Ja, und die 30 Sekunden, die gehören heute dem Mann, der unserem Radio Leipzig-Clown das Lächeln zurückgebracht hat. Fridolin sorgt als Spaßmacher bei unserer Spendenaktion Herzenssache immer für gute Laune. Doch dann war er ganz traurig. Gemeine Diebe hatten ihm nämlich in Chemnitz seine riesigen roten Clownsschuhe geklaut und die Treter dann im Internet verkauft. Als der Käufer seiner Freundin die Schuhe zeigte, erzählte sie ihm die Geschichte von den geklauten Clownsschuhen und der Mann brachte Fridolin seine Schuhe zurück. Danke.
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2: Ja, zuallererst wünschen wir Ihnen natürlich mal einen guten Start in diesen Mittwochmorgen, 6. Mai heute. Und unser Radteam, angeführt von unserem André, ist unterwegs. Es geht einmal komplett durch die Lausitz. Gestern war der erste Tag, der erste Tourtag. 65 Kilometer standen auf dem Plan. Es ging von Neukirch nach Jauernig. Haben auch alle super geschafft. War ein richtig schöner Tag, haben sie erzählt. Am Abend wurde dann noch nett gegrillt. Und natürlich waren wir dann mal so ein bisschen unterwegs und haben mal gefragt, so die Highlights vom ersten Tag, was hat euch am besten gefallen?
3: Also mein Highlight heute war der Besuch bei den Herren Hutter Sternen und das Sternebasteln.
4: Mein Highlight war die E-Bike-Tour, beziehungsweise wirklich mit E-Bikes den Berg hochfahren. Das war faszinierend.
5: Mein Highlight war heute der Ausblick aus die wunderschöne Landschaft mit den wunderschönen gelben Rapsfeldern. Es hat total Spaß gemacht, da durchzufahren.
6: Mein Highlight war auch auf jeden Fall die ganz tolle Landschaft und dass es doch mehr Berge hier gibt, als ich erwartet hätte. Und natürlich die Herren Hutter Sterne, das ist natürlich schon ein kleiner Traum.
7: Die wunderschöne Strecke, die wir gefahren sind, also wirklich richtig schön. So die Landschaft, ich kann mich da auch nie dran satt sehen.
8: Und neben den ganzen genannten Highlights ist die Truppe ein Highlight für mich.
2: Ja, also die haben sich richtig nett noch gemacht gestern Abend beim Grillen. Und das Wetter war doch besser als gedacht, also zumindest für den gestrigen Tag. Müssen wir gucken, was heute dann passiert. Heute steht übrigens die längste Etappe der Tour an. 96 Kilometer stehen da auf dem Plan. Wir werden dann den André auch mal anrufen und mal gucken, wie es den Mädels und Jungs heute so geht. Jetzt erstmal einen guten Start für Sie in diesen Mittwoch. Kommen Sie gut rein, guten Morgen.
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13: 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Guten Morgen. Viele Leipziger haben gestern Abend bei einer ökumenischen Andacht den Opfern der Amokfahrt gedacht. Oberbürgermeister Jung wünschte den Hinterbliebenen Kraft, erklärte aber auch, dass man Städte nicht zu Festungen umbauen könnte. An der Grünauer Allee soll ein neues Heim für Geflüchtete gebaut werden, mit Platz für 200 Menschen. Die Linke hat sich dagegen ausgesprochen. Das Umfeld dort sei jetzt schon von Armut geprägt, heißt es. Im Mügelner Ortsteil Ablass gibt es eine neue Großbaustelle. Die Kreisstraße an der Döllnitz wird auf rund 350 Metern grundhaft erneuert. Die Arbeiten dauern voraussichtlich bis Ende November. Vorerst sollen keine Frachtschiffe mehr von den USA durch die Straße von Hormuz geleitet werden, das hat US-Präsident Trump mitgeteilt. Man wolle erst prüfen, ob ein Abkommen mit dem Iran zustande kommt. Und zahlreiche Internetseiten mit der Domain DE am Ende waren letzte Nacht nicht abrufbar. Laut Registrierungsstelle Denik war eine Störung dafür verantwortlich.
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16: Im Studio Jens Umbreit, guten Morgen. Der FC Arsenal hat als erstes Team das Finale der Champions League erreicht. Die Londoner setzten sich im Halbfinal-Rückspiel mit 1:0 gegen Atletico Madrid durch. Das entscheidende Tor erzielte Bukayo Saka kurz vor der Pause. Der Finalgegner wird am Abend ermittelt im zweiten Halbfinale zwischen dem FC Bayern und Paris Saint-Germain. Das Hinspiel in Paris war vor 8 Tagen 5:4 für den Titelverteidiger ausgegangen. Bedeutet, die Münchner müssen einen Rückstand aufholen. Trainer Vincent Kompany sieht sein Team bereit.
17: Jetzt stehen wir hier und wir haben schon so viele
7: Wahnsinnsmomente erlebt und ich glaube, die Fans glauben deswegen auch, dass diese Mannschaft das schafft.
16: Bayern geht mit Rückenwind in die Partie. In 5 K.O.-Spielen der Champions League-Saison erzielte der Rekordmeister bereits 20 Tore. Harry Kane traf in dieser Königsklasse bereits 13 Mal. Die Allianz Arena ist ausverkauft, wird ganz in Rot erstrahlen. Anstoß ist um 21 Uhr.
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17: Guten Morgen und einen wunderbaren Mittwoch. Boah, unser André und seine Radio Leipzig Radtruppe, die hatten gestern unterwegs in der Lausitz wirklich traumschönes Wetter mit viel Sonnenschein. Heute sieht das leider schon wieder ein bisschen anders aus und nicht nur für die Lausitz, sondern auch für uns in Leipzig. Die Temperaturen, die gehen auf 15, 16 Grad rauf. Vereinzelt kann es mal eine Wolkenlücke geben, aber es bleibt wohl eher dicht bewölkt und kann auch den ein oder anderen Schauer geben. Morgen sieht es ähnlich unbeständig aus, etwas Regen ist möglich. Die Temperaturen gehen auch ein Stück nach unten, aber ab Freitag wird es dann Stück für Stück wieder schöner. Und schauen wir noch auf die Straßen, da haben wir noch nichts. Gute Fahrt und einen schönen Tag.
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15: Es ist Mittwochmorgen und hier ist Christine Hart.
19: Sie sind hergekommen, weil Sie wollten, dass die Leute Ihnen endlich zuhören. Jetzt hören Sie hinzu.
20: Och, wäre das schön. Und dann können wir Ihnen alle gemeinsam einen guten Start in diesen Mittwoch wünschen. 6.25 Uhr jetzt. Kommen Sie gut rein.
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1: Das ist ein Termin, der heute richtig Spaß macht. Wir sind nämlich zu Gast hier im Tierheim Schkortitz und die Tierheime sind voll, die Kosten steigen und wir verteilen heute Geld. Bei mir ist jetzt der André Bauch von Sachsenlotto. Es gibt 2000 Euro hier fürs Tierheim und das ist euch auch wirklich eine Herzensangelegenheit.
2: Die meisten wissen gar nicht, dass die Haupteinnahmen von Sachsenlotto zu 40% an den Freistaat Sachsen gehen. Mit dem Scheck wollen wir natürlich einen Auftakt schlagen. In Kooperation mit der Einführung unseres neuen Rubbelloses Lucky Dog wollen wir natürlich dafür natürlich auch hier werben.
1: Jetzt gibt's 2000 Euro für das Tierheim Schkortitz. Bei mir ist jetzt die Ricarda. Ihr seid ja im Moment auch wirklich besonders gut gefüllt. Ihr habt im Moment sehr, sehr viele Hunde hier.
3: Wir hatten ja eine größere Beschlagnahmung in Krimmer. Wir haben unsere Anzahl der Hunde vielleicht mal auf 30 verdoppelt. Warten noch auf einen Wurf Welpen. Da ist das ein Wahnsinnsgeschenk.
1: Ja, und für die Fellnasen wäre es natürlich ein Wahnsinnsgeschenk, ein eigenes Körbchen zu finden. Also wenn Sie vielleicht gerade einen Hund suchen,

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2: Einen schönen Mittwochmorgen. Das Wetter ist heute eher so ein bisschen unbeständig. Es kann immer mal Regen geben zwischendurch. Die Temperaturen gehen auf 18, 19 Grad rauf. Ganz selten mal eine Wolkenlücke. Und auf den Straßen ist alles noch entspannt. Da ist uns noch nichts weiter gemeldet worden. Aber vielleicht haben Sie schon irgendwas entdeckt. Dann gerne anrufen 03 mal 800 und die 4.
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1: Ja, 6.39 Uhr. Es ist Mittwoch und der Micha ist in der Leitung. Guten Morgen, Micha.
2: Morgen, Christine. Hallo.
1: Ja, wir dürfen heute wieder, weil der André ist ja auf Radtour. Die sind ja unterwegs. Aber jetzt müssen wir erstmal über letzte Nacht sprechen. Was hast denn dir dabei gedacht?
2: Aber ich hab's doch gesagt, es kommt heftig, ja, es regnet ordentlich.
1: Ja, der Regen ist ja okay, aber bei mir, also hier bei den anderen nicht so, aber bei mir zu Hause gab's ein Gewitter. Ich sag dir, Mitternacht, ich hab gestanden im Bett. Weißt du, wie das gerungst hat? Und dann die Hunde, also die sind ja, normalerweise schlafen die nachts draußen, also haben da natürlich auch einen Unterstand, aber die haben total freigedreht und dann holst du dir so einen nassen Bernardiner und so einen nassen Herdenschutzhund ins Haus, weil es draußen so fürchterlich geknallt hat. Also das war wirklich nicht schön.
2: Ja, was heißt schön? Da war halt sehr viel Spannung drin, ne? Und das ist natürlich dann immer sehr punktuell unterschiedlich bei Gewittern. Das heißt, in anderen Ecken hat man gesagt, ach ja, hat mal ein bisschen geregnet. Auch der Regen war sehr, sehr unterschiedlich. Also wir hatten es insbesondere in der Landesmitte, wenn man jetzt mal von West nach Ost, also von links nach rechts auf der Karte guckt, dann war es in der Mitte Sachsens am heftigsten, teilweise 20, 30 Liter pro Quadratmeter, die da zustande gekommen sind. Anderswo, in der Lausitz teilweise was um die 10, auch ganz im Westen, rund um Leipzig, gerade mal so 10 Liter. Da sieht man schon die Verteilung sehr, sehr unterschiedlich. Und dann eben auch die Gewitter, ja, schon relativ verbreitet, aber eben auch nicht überall. Also das war jetzt einfach das, was an Spannung raus musste, weil vorher sehr warme Luft da war, jetzt die etwas kühlere angekommen ist und dann kracht es eben mal ganz gewaltig.
1: Hat's. So, du hast es aber auch gerade angesprochen, in der Lausitz war gar nicht so viel und unser Radteam, die sind ja einmal durch die Lausitz unterwegs, die hatten gestern einen viel schöneren Tag als eigentlich gedacht, also die sind teilweise sogar richtig so im Sonnenschein gefahren. Wie geht's denn heute weiter?
2: Ja, das ist halt auch immer so dieses Schauerthema, ne? Da kann man Glück haben, dass man irgendwie drumherum kommt. Es wird jetzt heute so sein, dass es erstmal heute früh doch ein bisschen Regen gibt, dann auch mal längere Zeit trocken sein kann und vor allem dann am Nachmittag sich nochmal Schauer und Gewitter bilden können, ist wieder das Zauberwort dabei. Das wird nämlich häufiger passieren, aber eben auch nicht überall. Und es kann sein, dass heute, wenn wir jetzt wieder auf ganz Sachsen schauen, die Lausitz auch so ein bisschen später erst wieder dran ist zum Abend hin. Vielleicht sind sie ja dann auch schon angekommen. Aber mit Pech könnte auch schon so ein kleines Vorläufer geben, dass da vorher schon was durchkommt. Tendenz also heute wirklich so, nicht ganz trocken, aber längere Strecken heute gerade am Vormittag können erstmal dann trocken bleiben. Temperaturmäßig wird's noch mal ein bisschen wärmer im Vergleich zu dem, was da morgen bei uns los ist. Denn wir können heute noch mal so über 17, 18 Grad, ganz knapp an die 20 Grad rankommen. Morgen ist die kalte Luft dann so richtig da und das heißt dann meistens nur noch so um 10 bis 12 Grad und morgen wird es dann häufiger noch mal regnen.
1: Gut, also werden die Radler morgen ein bisschen schneller radeln, damit es nicht kalt wird. Ganz kurz noch das Wochenende, da wird es wieder schöner, ne?
2: Genau, also der Freitag bringt schon wahrscheinlich nur ganz, ganz vereinzelt irgendwo ein Schauer. Das sieht schon ziemlich trocken aus. Dann auch wieder ein bisschen wärmer und für Samstag, Sonntag ist die Sonne wieder mit dabei. Und das bei Temperaturen, die am Sonntag dann auch über die 20 Grad wieder steigen können.
1: Okay, damit können wir arbeiten. Dankeschön erstmal für den Moment, lieber Micha. Wir machen jetzt ein Käffchen und hören uns dann nochmal.
2: Sehr gerne.
1: Bis dann.

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2: Mit Frederik Seifert, guten Morgen. Viele Leipziger haben sich am Tag nach der Amokfahrt gestern Abend in der Nikolaikirche zum ökumenischen Gottesdienst versammelt. Es wurde um die Opfer getrauert, aber Oberbürgermeister Burkhard Jung betonte auch:
3: Wir können unsere Städte nicht zu Festungen umbauen. Städte sind Orte des Füreinanders. Und ich habe heute in der Stadt auch Menschen erlebt, die etwas trotzig wirkten. Gerade jetzt gehen wir in die Stadt. Gerade jetzt zeigen wir lassen uns den öffentlichen Raum nicht nehmen.
2: Ganz bewusst habe man deshalb gestern auch den Wochenmarkt direkt neben dem Tatort nicht abgesagt, sagte uns Marktamtsleiter Walter Ebert.
4: Ja, das Feedback ist sehr positiv. Genau so. Wir hatten wirklich jetzt auch Anrufe. Das sind verschiedene, also Besucher und Händler und auch Gäste aller Altersgruppen, die eindeutig uns auch gesagt haben, schön, dass ihr den Markt macht, dass die Gelegenheit da ist, ja.
2: Den 33-jährigen Todesfahrer schickte ein Haftrichter am Abend nicht ins Gefängnis, sondern in eine geschlossene Psychiatrie. Zur Begründung wird der Verdacht auf eine erheblich verminderte Schuldfähigkeit angeführt. Bisher konnten allerdings keine Angaben zum Motiv gemacht werden. Deshalb kursieren Spekulationen zum Beispiel zu einer Beziehungstat. An der Grünauer Allee soll eine neue Flüchtlingsunterkunft für bis zu 200 Menschen gebaut werden. Das hat die Stadt Leipzig mitgeteilt. Doch das ist ausgerechnet den Linken ein Dorn im Auge. Das Umfeld dort sei jetzt schon von Armut geprägt, heißt es. Trotzdem soll die neue Unterkunft gebaut und dafür die an der Liliensteinstraße geschlossen werden. Das sei ein fauler Kompromiss, so Stadträtin Juliane Nagel. Nach neuen Berechnungen gibt es im Freistaat in 10 Jahren knapp 170.000 weniger Arbeitnehmer. Deshalb hat das Zentrum für Fachkräftesicherung und gute Arbeit jetzt einen Online-Wegweiser zur Beschäftigung von Flüchtlingen entwickelt. Er informiert zu rechtlichen Voraussetzungen, Unterstützungsangeboten, Sprachförderung, Qualifizierung und Förderprogrammen. Mehr als 100.000 Flüchtlinge in Sachsen könnten dadurch besser in Jobs gebracht werden, heißt es. Dass der Betrieb von ChatGPT teuer ist, das war schon bekannt. Jetzt gibt es aber konkrete Zahlen von OpenAI. Allein in diesem Jahr gibt der Entwickler rund 43 Milliarden Euro für Rechenleistung aus. Das hat Topmanager Greg Brockman im Prozess gegen Tech-Milliardär Elon Musk gesagt. Der wirft seinen Mitgründern jetzt vor, aus der gemeinnützigen Organisation ein Profitunternehmen gemacht zu haben.
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6: Guten Morgen, ja. Ziemlich viele dicke Wolken bei uns in Leipzig und das wird sich auch den ganzen Tag nicht ändern. Hier und da gibt's vielleicht mal eine Wolkenlücke, aber Schauer können runterkommen heute den ganzen Tag. Die Temperaturen, also die Höchstwerte liegen bei 16 Grad. Morgen müssen wir auch noch mal so ein bisschen die Zähne zusammenbeißen, da kann's auch immer mal Regen geben und die Temperaturen gehen sogar noch ein Stück nach unten. Ab Freitag wird's dann aber Stück für Stück wieder schöner. Schauen wir auf die Straßen. Achtung, Aquaplaning-Gefahr auf der A9 aus Berlin kommen zwischen Coswig und Rode in beiden Richtungen dort natürlich. Bitte vorsichtig fahren, damit nichts passiert. Und einen Stau haben wir auf der A9 Richtung Berlin zwischen Dessau-Ost und Coswig.
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0: Es ist Mittwochmorgen. Und hier ist Christine Hart.
9: Wann hast du jetzt das letzte Mal was gegessen?
10: Du bist nur noch ein Strich in der Landschaft.
11: Also echt, solche Kollegen brauchen sie. Heute ist internationaler Anti-Diät-Tag. Und ich quäle mich jetzt seit einer guten Woche. Einfach nicht irgendeine Diät, sondern einfach halt keine Kohlenhydrate und halt einfach wenig essen. Und ich habe ständig Hunger und ständig hacken die drauf rum. Also Wenn es Ihnen auch so geht, ignorieren Sie das einfach. Machen Sie sich's trotzdem schön. Ne? Jetzt gucken Sie gleich hier ganz... Wir hören gar nicht zu. Also, wir wünschen Ihnen einen guten Start in den Mittwoch. Und wir sind ja hier gerade so ein bisschen dezimiert, weil unser André ist auf Radtour mit unseren Gewinnerinnen und Gewinnern. Und wie es unserem Radteam geht, das kriegen wir gleich mal aus. Werden wir nämlich gleich mal durchrufen. Und für Sie jetzt erstmal einen guten Start in den Tag. Es ist gleich um 7. Kommen Sie gut rein.
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2: Ja, kurz nach sieben jetzt und unser Team ist unterwegs. Vier Tage geht's mit den Rädern durch Sachsen, angeführt von unserem André. Jetzt ist gerade Frühstückszeit und der André hat sich mal so ein bisschen abseits gesetzt. Guten Morgen, wie geht's denn euch?
3: Oh, wisst ihr eigentlich, wie schön Sachsen ist und wie schön auch die Lausitz ist und was das für einen Heidenspaß macht, hier Fahrrad zu fahren? Es ist also wirklich unglaublich. Wir sind heute Morgen immer noch in Jauernig-Buschbach. Das ist oberhalb des Berzdorfer Sees. Von hier oben hat man wirklich eine traumschöne Aussicht, ja, über die halbe Lausitz, würde ich mal sagen. Unten eben der Berzdorfer See. Dann kommt ja auch gleich Görlitz. Es ist einfach wunderbar, hier zu sein. Übrigens, kleiner Tipp, Himmelfahrt gibt hier den berühmten Heiratsmarkt und ich habe mir sagen lassen, da ist für jede und jeden wirklich was dabei. Da wird sich richtig gekümmert, also da schnackelt's richtig. Aber davon abgesehen, jetzt vielleicht nochmal schnell zurück zur Tour. Was haben wir gestern gemacht? 60 Kilometer, ein bisschen mehr als 60 Kilometer. Los ging's etwas südlich von Bautzen in Neukirch und dann eben Richtung Görlitz, Richtung Berzdorfer See. Mein persönliches Highlight war Oberkunnersdorf. Wer es noch nicht kennt, guckt euch das an. Das ist ein Museumsdorf mit ganz, ganz vielen Umgebindehäusern. Die Älteren werden sich vielleicht an Schwester Agnes erinnern. Das war so ein alter DDR-Film, beziehungsweise so eine Serie mit Agnes Kraus. Das wurde in Oberkunnersdorf gedreht und die haben das eben deshalb ausgewählt, weil das so ein urtypisch Lausitzer Dorf ist. Also wirklich herrlich, traumschön. Das haben die so liebevoll aufbereitet. Also guckt euch das an, fahrt dahin. Oberkunnersdorf, mein persönlicher Geheimtipp, beziehungsweise mein Highlight der gestrigen Etappe. Heute war es ein bisschen länger, das heißt, wir richten uns so auf knapp 100 Kilometer ein, ja, also mit Verfahren. Müssen mal gucken, ob wir mit dem Wetter genauso viel Glück haben wie gestern. Gestern war ja herrlich, ja, das heißt, von wegen Regenwand. Es war eher der Sonnenbrand als die Regenwand. Und wir sind wirklich die ganze Zeit unter blauem Himmel gefahren, ja, gelbe Rapsfelder. Also wirklich wunderschön. Ich kann gar nicht genug schwärmen. Ich komme gar nicht mehr raus aus dem Schwärmen. Ja, und unsere Hörer, unsere Gewinner, auch alle total happy. Mal gucken, was die zweite Etappe, was der zweite Tag bringt. Jetzt erstmal ganz liebe Grüße und damit zurück ins Studio.
2: Ja, danke schön erstmal, André. Dann wünschen wir euch einen guten Tag. Und wenn Sie mal gucken wollen, wie es unserem Radteam so geht, wie die so aussehen, gucken Sie einfach mal bei Insta. Da gibt's ein paar Videos.
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1: Ja, und das Ganze auch an diesem Mittwochmorgen, 7:10 jetzt. Micha, einen wunderschönen guten Morgen.
2: Morgen, Christine, hallo.
1: Wir müssen gleich noch mal ein bisschen was aufarbeiten. Unser André ist ja gerade auf Radtour. Einmal geht's durch die komplette Lausitz mit unseren Gewinnerinnen und Gewinnern. Und gerade hat er von Oberkunnersdorf geschwärmt, wo sie gestern waren. Und hat erzählt, dass da Schwester Agnes gedreht wurde. Das sagt dir jetzt wahrscheinlich gar nichts, Micha, aber das war früher so ein Film, eine Serie. Und der Steffen hat sich gemeldet und Steffen meint, nee, Schwester Agnes wurde in Waltersdorf gedreht und in Oberkunnersdorf, da wurden Teile für die Weihnachtsgans Auguste abgefilmt.
2: Ach.
1: Ja, ne?
2: So.
1: So. Okay, hätten wir das jetzt mal richtig gestellt, kommen wir zum Wetter. Was?
2: Aber Auguste und Agnes kann man ja schon mal verwechseln, oder?
1: Ja, aber das eine war eine Gans und das andere eine Schwester.
2: Ja, aber unser André halt, ne?
1: Unser André, naja, gut. Aber danke, Steffen, für den Hinweis. Wetter, wie wird denn das heute, Micha?
2: Wird wieder phasenweise nass. Also es sieht aber so aus, dass nach dem ganz großen, kräftigen Regen der Nacht, der hängt jetzt als breites Regenband noch nördlich von uns, also über Sachsen-Anhalt, über Brandenburg, zieht der langsam Richtung Norden weiter. Und das bedeutet für uns erstmal auch eine längere trockene Phase. Da können so einzelne Schauer mal heute Vormittag noch mit drin sein. Und dann nachmittags steigt die Möglichkeit wieder an, dass sich Schauer vielleicht auch mal ein Gewitter da noch bilden kann. Das alles mit einem ziemlichen Wolkenmix. Heute Vormittag eher dichter bewölkt. Nachmittags sind dann sogar Chancen da, dass die Sonne sich immer mal wieder zeigt. Aber wie gesagt, da kann nach dem Sonnenstrahl dann direkt auch wieder ein Schauer hinterherziehen. Und bei den Temperaturen ist es nicht mehr so warm wie gestern, aber immer noch relativ mild, denn wir können noch mal so 16, 17 Grad überschreiten. Das können punktuell, vor allem Richtung Osten Sachsens, auch noch mal die 19, vielleicht auch 20 Grad werden, weil hier noch ein bisschen die wärmere Luft hängt.
1: Aber morgen soll es dann wirklich deutlich kälter werden.
2: Genau, morgen wird temperaturmäßig der Tiefpunkt der Woche. Das sind dann Werte, die nur noch so an der 10-Grad-Marke entlang schrammeln. Das heißt, das können vielleicht mal so 12, vielleicht 13 Grad werden. Und es gibt noch mal mehr Regen. Das zieht morgen noch mal richtig rein. Auch kräftigerer Regen, wahrscheinlich das am ehesten am Vormittag. Nachmittags lässt es dann langsam nach, aber das wird ein richtig nasser Tag nochmal. Freitag wahrscheinlich schon wieder weitestgehend trocken, wenn überhaupt nur ganz vereinzelt ein Schauer. Da wird es auch schon wieder ein bisschen wärmer, so bei 14, 15 Grad. Und am Wochenende richtig nett. Das gibt wieder mehr Sonne und am Sonntag können wir auch die 20-Grad-Marke wieder knacken.
1: Dann, wenn die Radtour vorbei ist, das diskutierst du dann nächste Woche mit dem André selber aus. Da hänge ich mich nicht rein.
2: Ich glaube, er wird viel Gesprächsbedarf haben, ja.
1: Wahrscheinlich. Micha, wir hören uns dann wieder, ja.
2: Gerne, bis dann.
1: Denn, ja.

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10: Radio Leipzig kompakt mit Frederik Seifert. Guten Morgen. Nach der Amokfahrt durch die Leipziger Innenstadt hat ein Haftrichter den 33-jährigen Todesfahrer in eine geschlossene Psychiatrie gesteckt. Es gebe dringende Gründe dafür, dass er die Tat mit erheblich verminderter Schuldfähigkeit begangen habe, so ein Sprecher der Staatsanwaltschaft. Mit der Kampagne Ran an die Dächer wird im Landkreis Leipzig verstärkt dafür geworben, mehr Photovoltaikanlagen zu installieren. Von rund 185.000 im Landkreis seien aktuell gerade mal 10% mit so einer Anlage bestückt. Ein Jahr nach dem Start der schwarz-roten Regierung zieht Kanzleramtschef Frey eine positive Bilanz beim Thema Migration. Man hätte die Wende geschafft, es kämen deutlich weniger Flüchtlinge und Straftäter würden abgeschoben. Und der FC Arsenal steht im Champions-League-Finale. Die Fußballer aus London haben das Halbfinal-Rückspiel gegen Atletico Madrid mit 1:0 gewonnen. Um das zweite Finalticket spielen heute Abend Bayern und Paris.
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13: Einen wunderschönen Mittwoch, vielleicht heute nochmal den Rummel genießen auf dem Festgelände am Kotterweg, aber unbedingt einen Schirm mitnehmen, denn es kann schon den ein oder anderen Tropfen geben im Laufe des Tages. Die Temperaturen bei uns in Leipzig gehen auf 16 Grad rauf. In der Nacht kann es auch immer wieder Regen geben, also Balkonmöbel am besten abdecken. Morgen auch noch etwas Regen und auch etwas kühlere Temperaturen. Ab Freitag wird es dann aber wieder Stück für Stück schöner. Und schauen wir auf die Straßen, da haben wir streckenweise Aquaplaning-Gefahr. Auf der A9 jetzt vor allem und ein Stau auf der A9 in Richtung Berlin zwischen Dessau-Ost und Coswig. Ansonsten rollt aber alles. Gute Fahrt, passen Sie schön auf, bitte.
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0: Ja, obwohl der André nicht da ist, unsere kleine Rubrik Schlau gemacht um 7:30 gibt's trotzdem. Und da geht's jetzt heute, und da sind wir jetzt nämlich gleich bei der Eisenbahn, um die Redewendung, es ist höchste Eisenbahn. Wenn was wirklich knapp ist, dann sagt man ja, es ist höchste Eisenbahn. Aber wo kommt das her? Die Antwort haben wir gleich für Sie.
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0: Guten Morgen, schön, die Beckys. Mittwochmorgen, es ist ganz genau 7:30. Das ist bei uns die Zeit für eine kleine Portion Wissen. Und da geht es heute mal um die Redewendung, es ist höchste Eisenbahn. Warum sagt man das? Wo kommt der Spruch her? Die Antwort gibt's jetzt.
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0: Ja, Beeilung, Beeilung, es ist höchste Eisenbahn. Den Spruch bzw. die Redewendung gibt's schon seit fast 180 Jahren. Zu verdanken haben wir das Ganze dem Berliner Autoren Adolf Glasberger. 1847 schrieb er das Theaterstück Ein Heiratsantrag in der Niederwaldstraße und darin geht's um einen zerstreuten Postboten, Briefträger Bornicke, und der vertauscht ständig einzelne Wörter. Als er feststellt, dass der Zug, von dem er die Post abholen soll, schon längst eingetroffen ist, sagt er, es ist höchste Eisenbahn, die Zeit ist schon vor 3 Stunden angekommen. Und diesen Ausspruch fand das Publikum in dem Theaterstück damals so witzig, dass er sich flugs verbreitete, und deshalb sagen wir bis heute, es ist höchste Eisenbahn, wenn etwas wirklich knapp ist. Zurück geht der Spruch auf ein Theaterstück.
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2: Naja, ziemlich unbeständig geht's heute durch den Mittwoch. Die Temperaturen, die gehen auf 18, 19 Grad rauf immerhin. Aber es kann halt zwischendurch immer mal Regen geben. Nur selten gibt's mal eine Wolkenlücke. Und auf den Straßen ist uns ein Stau gemeldet worden an 9 Richtung Berlin zwischen Dessau-Ost und Coswig. Halbe Stunde dauert's hier aktuell mehr.
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1: Um 7.40 Uhr, 10 nach halb 8 an diesem Mittwochmorgen. Hallo Micha.
2: Hallo Christine.
1: So, und Micha, weil wir ja in dieser Woche mal ein bisschen plaudern können, weil André ist ja auf Radtour, habe ich mir ja vorgenommen, jeden Tag so ein bisschen was über dich zu erfahren, was ich noch nicht wusste. Und mal gucken, deshalb würde ich dir gerne eine Frage stellen. Heute stehen bei den Abi-Prüfungen die Mathe-Prüfungen an. Wie sieht's bei dir so mit Mathe aus? Wie war das früher bei dir?
2: Sag mal, wie viele Jahre kennen wir uns jetzt schon?
1: Ja, aber ich habe gerade überlegt, wie war denn der Mich? Ich weiß jetzt, die Antwort weiß ich jetzt wirklich nicht. Und vielleicht interessiert es noch mehr Menschen.
2: Also Mathe ist übrigens nicht wie Fahrradfahren. Das kann ich schon mal sagen, das verlernt man, weil ich habe letztens noch mal so ein bisschen gesehen, was da im Abi damals und auch heute noch abgefragt wird. Mhm. Und ich habe gedacht, das habe ich nie im Leben gemacht. Also wenn man mich vor Gericht gefragt hätte, hätte ich gesagt, nee, weiß ich nichts von. Ich hatte tatsächlich Mathe-Leistungskurs.
1: Was?
2: Ja, aus Verzweiflung einfach wahrscheinlich, ne? Aber nee, ich war eigentlich so, Mathe, Physik war so früher so mein Ding und heutzutage frage ich mich, wie ich das damals geschafft habe.
1: Na, aber du bist ja auch Meteorologe, ne? Das ist ja nicht, also du redest ja nicht einfach nur übers Wetter, sondern, also wir denken ja, du weißt auch, was du tust.
2: Ja, und auch da frage ich mich immer, wie habe ich denn das gemacht, ja.
1: Okay, also, was macht denn das Wetter heute, wie sieht's denn aus?
2: Das Wetter, also nach allen Berechnungen der Wettercomputer sieht es so aus, dass wir heute erstmal ja diesen abziehenden Regen haben, der ja in der Nacht ordentlich bei uns hier was hinterlassen hat, eben auch mit den Gewittern, der hängt jetzt nördlich von uns. Wir bekommen so am Rande vielleicht nochmal einzelne Schauer heute Vormittag ab, dann ist es mal längere Zeit trocken. Und am Nachmittag, da kann sich aber in dieser immer noch etwas feucht-warmen Luft schon wieder was Neues bilden, an Schauern, teilweise auch an Gewittern. Das wird wieder ein bisschen unterschiedlich verteilt sein, nicht überall passiert es, aber die Möglichkeit besteht. Und das mit Temperaturen, die im Westen Sachsens schon etwas kühler sind, das heißt so um 15, 16, 17 Grad, während es Richtung Osten noch ein bisschen die wärmere Luft gibt der letzten Tage. Deswegen könnte es hier dann nochmal 20 Grad werden.
1: Also gut, gute Bedingungen heute für unser Radteam. Die haben es nochmal relativ warm. Morgen sieht das dann aber anders aus.
2: Genau. Heute müssen sie ein bisschen reintreten, damit sie vor den Schauern und Gewittern vielleicht wieder da sind. Aber es gibt zumindest, wie gesagt, die längere trockene Phase. Morgen sieht es anders aus. Morgen kommt wieder das nächste Regenband herein. Und das geht schon in der Nacht langsam wieder los, dass es sich immer wieder, immer weiter einregnet. Und gerade morgen Vormittag dann auch nochmal ein bisschen schauerartig kräftiger sein kann. Nachmittags lässt es so langsam wieder nach. Es ist oftmals nur noch so ein leichtes Regnen. Und du hast gesagt, deutlich kühler. Meistens nur noch knappe 10 Grad.
1: Aber Richtung Wochenende wieder schön.
2: Genau. Freitag sieht schon weitestgehend trocken aus, wird langsam wieder ein bisschen wärmer. Also der Donnerstag ist wirklich der Tiefpunkt der Woche. Und dann am Samstag schon wieder über 16, 17, vielleicht sogar knappe 20 Grad und wieder deutlich sonniger. Und Sonntag über 20.
1: So, dann also jetzt ein Käffchen mit einem Mathe-Genie. Bis dann, Micha.
2: Sag mal früher vielleicht, ja.
1: Okay, bis später.
2: Bis dann.

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11: Mit Frederik Seifert, guten Morgen. Leipzig ringt um Fassung. Nach der Amokfahrt hat es gestern Abend in der Nikolaikirche zum Gedenken an die Opfer eine ökumenische Andacht gegeben. Oberbürgermeister Burkhard Jung rief zum Zusammenhalt auf.
12: Wir trauern um die, die ihr Leben verloren haben. Wir denken an die Verletzten, die noch einen langen Weg vor sich haben, körperlich und viele seelisch. Wir denken an die Angehörigen, denen wir heute am wenigsten geben können von dem, was sie brauchen, nämlich ihre Menschen zurück. Ihnen gilt unsere Aufmerksamkeit. Leipzig trauert, aber Leipzig steht zusammen.
11: Aber Jung erklärte auch, dass man Städte in einer offenen Gesellschaft nicht zu Festungen umbauen könnte. Für den 33-jährigen Todesfahrer ordnete ein Haftrichter am Abend fast zeitgleich die Unterbringung in einer geschlossenen Psychiatrie an. Es gebe dringende Gründe dafür, dass er die Tat mit erheblich verminderter Schuldfähigkeit begangen habe, so ein Sprecher der Staatsanwaltschaft. Viele Leipziger zeigten sich gestern aber auch bereits kämpferisch, weil sie wissen,
13: dass es trotzdem mit der Normalität weitergeht.
14: Das Leben geht immer weiter, sonst müssten wir uns ja ergeben und müssten alles dicht machen. Ne?
15: Das Leben geht automatisch weiter.
16: Das Leben muss ja weitergehen.
11: Mit einjähriger Verspätung soll in einer Woche das Markranstädter Stadtbad wieder eröffnet werden, pünktlich zur neuen Saison. Im offiziellen Sprachgebrauch ist zwar von einer Sanierung der alten Anlage die Rede, eigentlich handelt es sich aber um einen rund 7 Millionen Euro teuren, nahezu kompletten Neubau. Während Becken und Technik schon im vergangenen Jahr fertiggestellt waren, wurde bis zuletzt noch an den Außenanlagen gearbeitet. Der Landkreis Leipzig startet eine neue Solaroffensive. Mit der Kampagne Ran an die Dächer wird ab sofort verstärkt dafür geworben, mehr Photovoltaikanlagen zu installieren. Von rund 185.000 Gebäuden im Landkreis seien derzeit nur etwa 10% mit so einer Anlage bestückt. Von den über 50 Verwaltungsgebäuden sogar nur eins. Das solle sich nun schnellstmöglich ändern, so Landrat Henry Greichen. Das Dach vom Jobcenter in Borna sei ein erstes Beispiel. Der FC Arsenal steht erstmals seit 20 Jahren wieder im Finale der Fußball Champions League. Die Londoner haben das Halbfinalrückspiel gegen Atletico Madrid mit 1:0 gewonnen. Das Hinspiel war 1:1 ausgegangen. Im Endspiel trifft Arsenal jetzt auf den FC Bayern oder auf Paris Saint-Germain.
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16: Guten Morgen, auf geht's in einen ziemlich bedeckten und, naja, eher unbeständigen Mittwoch. Die Temperaturen, die gehen auf 16 Grad rauf bei uns in Leipzig. Hin und wieder kann's Schauer geben, aber zwischendurch ganz unverhofft mal eine Wolkenlücke vielleicht. Morgen der Tag, der wird wahrscheinlich auch nochmal durchwachsener bleiben. Da geht's mit den Temperaturen auch noch ein Stück nach unten. Aber ab Freitag wird's dann Stück für Stück wieder schöner. Und gucken wir noch auf die Straßen. Achtung, ungesicherte Unfallstelle auf der A14 Richtung Magdeburg. Zwischen Rastplatz Petersberg Ost und Halle Trotha bitte vorsichtig fahren. Und ansonsten ist uns nichts weiter gemeldet worden. Keine Staus und keine Blitzer. Gute Fahrt, einen schönen Tag.
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21: Ja, oh mein Gott. Mittwochmorgen, heute der 6. Mai und gleich gibt es Futtergeld für Ihr Haustier. Also was auch immer Sie haben, Hund, Katze, Vogel, Meerschweinchen, Maus, Chinchilla, was auch immer. Es gibt Futtergeld, also wenn Sie mit uns quizzen wollen, dann rufen Sie jetzt einfach mal kostenlos durch. 08000 78 8000, das ist die Nummer. 08000 78 8000.
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1: Ja, an diesem Mittwochmorgen kurz nach 8 jetzt das tierische Quiz für alle Haustierbesitzer. Es geht nämlich um Futtergeld und das Futtergeld möchte sich jetzt die Franzi klarmachen. Hallo, guten Morgen, Franzi.
2: Oh, hallo.
1: Ach Mensch, dass wir uns mal kennenlernen. Franzi.
2: Ja, wirklich, Tatsache. Ist so.
1: Wie schön. Was machst du gerade? Bist du auf dem Weg zur Arbeit? Bist du schon im Büro oder wie sieht's aus bei dir?
2: Ich bin auf dem Weg zur Arbeit und habe jetzt gerade kurz angehalten. Ich dachte, das ist sicherer.
1: Ja, sehr schön, das machst du richtig. Es ist ja ein Haustierquiz, es geht um Futtergeld. Für wen soll denn das Futtergeld sein?
2: Für unseren Boxerrüden, für den Louis.
1: Ihr habt einen Boxer?
2: Ja, einen Boxerhund, einen Rüden, der wird jetzt schon 9 Jahre alt. Ist schon ein bisschen älter, aber immer noch vital.
1: Okay. Boxer, ja. Boxer mit Schwanz oder ohne?
2: Nee, ist alles ganz normal, also ganz wie die Natur ihn.
1: Also alles dran. Okay, und so ein Boxer,
2: ja,
1: sind nette Hunde, also ist ja schon ein bisschen speziell, sieht man auch nicht so oft, sind die nett? Also angeblich, ich habe mal gehört, dass Boxer immer wie so ein Welpe sind, dass die nie so richtig erwachsen werden. Ist das so?
2: Ja.
1: Ja?
2: Ja, es ist wirklich so. Deswegen nennt man die auch die Clownshunde, Tatsache, weil die irgendwie so verrückt sind und auch so gerne mal hochspringen und so. Die sind wirklich ganz tolle Hunde. Also ja, doch.
1: Also kleine Kasper.
2: Kann ich nur von schwärmen.
1: Okay.
2: Ja, wirklich. Ja.
1: So, Franzi, dann versuchen wir es jetzt mal mit dem Futtergeld. Es geht aber nicht um Hunde, sondern es geht um Katzen. Hattest du schon mal eine?
2: Okay, ich versuche mein Glück.
1: Ja, das ist...
2: Nee, noch nie. Ich
1: noch
2: bin
1: nie.
2: Sache voll der Hundemensch. Aber ich probiere es jetzt einfach.
1: Okay, gut. Es ist eine Pipifax-Frage. Ich habe hier mit unseren Katzenmenschen gesprochen. Die haben gesagt, das musst du gar nicht fragen, das ist total leicht. Also ich glaube, du weißt das. Und zwar Katzen.
2: Okay.
1: Achtung, Franzi. Katzen fallen immer auf. A. Ihren Hintern. B. Ihre Pfoten. Oder C. Auf den Schwanz.
2: Das ist wirklich eine schöne Frage. Ich würde sagen, auf die Pfoten.
1: Auf die Pfoten, sprichwörtlich. Und Franzi, das ist natürlich richtig. Katzen fallen immer auf die Pfoten. Das ist wirklich, das ist genetisch so, wenn die nach unten fallen irgendwie, dann drehen die zuerst den Kopf und die Vorderpfoten so in Fallrichtung, dann rudern sie hinten mit dem Schwanz und holen den Po quasi noch rum. Und deshalb fallen Katzen, zumindest wenn sie genug Zeit haben, immer auf die Pfoten, hat die Natur so eingerichtet. Verrückt.
2: Gut durchdacht, ne?
1: Ja, gut durchdacht, ne? Ja, da kann der Boxer jetzt nicht ganz mithalten. Also zumindest meine Hunde, wenn die mal stolpern, fallen die so richtig schön klassisch hin.
2: Ah, so. Ja, das kommt.
1: Ja. Franzi, es gibt Futtergeld für euch. Viel Freude. Knuddel den Luis von uns und eine gute Weiterfahrt jetzt.
2: Das mache ich.
1: Goodie. Tschüss.
2: Ja, danke. Tschüss.
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1: An diesem Mittwochmorgen 10 nach 8 jetzt und der Micha ist in der Leitung. Hallo, guten Morgen Micha.
2: Hallo Christine.
1: So und jetzt haben wir mal ein kleines Experiment, weil wir haben den André jetzt hoffentlich auch in der Leitung. Wir hoffen, dass das jetzt alles klappt. André, kannst du uns hören?
3: Also ich höre euch sehr gut. Ich hoffe, ihr mich auch.
1: Also ich höre den André. Micha, du?
2: Ich höre auch den André, ich höre auch die Christine.
1: Oh, toll. Oh, ist das schön.
3: So, ich halte euch gleich mal ins Wort. Ja, ich habe einen kleinen Morgenspaziergang gemacht, ja, auf unserer Radtour. Und ich bin jetzt auf den Kreuzberg-Gipfel geklettert, 64 Meter hoch über der Lausitz. Ich schaue auf den Berthelsdorfer See, die Vögelchen zwitschern. Und über mir, lieber Herr Kollege und Freund Michael Klein, über mir blauer Himmel. Ich stehe in der Sonne und es fühlt sich relativ gut an.
2: Ja. Dann bleib doch da oben stehen, bis die Gewitter kommen.
1: Ich hab's nicht gesagt. Das war der Micha.
2: Also es ist ja schon mal, weißt du, ich mache eine Radtour, aber vorher kletter ich noch auf einen Berg. Das sind ja schon Sätze.
1: Ein Berg, hast du nicht zugehört? Ein Hügel. Wie hoch ist er?
3: Nein, das ist der Kreuzberg.
1: Na, wie hoch?
3: 364 Meter.
1: 364.
3: Der Kreuzberg, ach komm. Das ist der Kreuzberg Baude und da sind es ungefähr noch 20 Stufen. Also mehr ist es nicht. Also das ist die ganze Gipfelbesteigung.
2: Okay, na gut, also, das macht wieder sympathischer.
1: Ja,
2: aber ihr habt es jetzt wettermäßig, um jetzt da auch ins Wort zu fallen, habt ihr ja bis jetzt wirklich echt noch Glück gehabt und heute sieht es auch gar nicht so schlecht aus, weil der große Regen ist jetzt nördlich und jetzt kommt erstmal eine längere trockene Phase. Allerdings heute Nachmittag, deswegen vielleicht nicht allzu lange auf Gipfeln stehen bleiben oder am Frühstücksbuffet, weil nämlich die trockene Phase endet dann irgendwann heute Nachmittag. Es sind nämlich Schauer, eventuell auch dann Gewitter möglich. Und ihr habt es aber noch gut, wenn wir jetzt auf ganz Sachsen schauen, ist die Lausitz nämlich noch die Ecke, die am wärmsten wird. Ja. Könnt nochmal Temperaturen um 20 Grad heute kriegen.
3: Ich habe ja eine Theorie.
1: Was?
3: Heute ist ja die Bundesregierung auf den Tag genau ein Jahr im Amt. Ich glaube, dass der lange Arm dieser Regierung gar nicht bis hierher reicht. Alles können sie nicht versauen. Deswegen ist das Wetter ja noch so schön.
1: Du bist aber optimistisch.
3: Ich bin ja gestern schon so durch den Kopf.
1: Aber ihr habt ja heute, also heute ist die längste Etappe der Tour, also es sind irgendwie 100 Kilometer in etwa. Also müsst ihr wirklich schnell radeln, weil später kommen ja dann, Michael hat es erklärt, ne?
3: Wir sind schnell und wir bekommen auch große Anteilnahme. Also lieben Dank, auch gerade weil natürlich alle mitfiebern, ob das Wetter hält. Zum Beispiel Caravan Horn hat uns extra noch ein Wohnmobil zur Verfügung gestellt, dass man im Zweifelsfall dann doch mal schnell ins Trockene huschen kann. Also lieben Dank für die Breite.
1: Moment, ihr fahrt jetzt heimlich oder was ist denn da los?
3: Das ist nur der Worst Case, das Begleitfahrzeug. Ja, wie man das von der Tour de France kennt.
1: Gut. Okay, morgen, Micha, ist es ja mit dem Wetter dann, also da gehen dann die Temperaturen deutlich zurück, ne?
2: Ja, morgen wird fies. Morgen wird erstens kalt, da liegen die Temperaturen dann so gerade mal an der 10-Grad-Marke nur noch. Und vor allem in der Nacht kommt nochmal neuer Regen rein und der hält sich dann gerade morgen Vormittag noch dran und das auch ziemlich kräftig. Also morgen ist die Tendenz eher umgekehrt, da vielleicht ein bisschen länger am Frühstücksbuffet ausharren und den Regen durchziehen lassen. Und nachmittags ist die angenehmere Phase, wo vielleicht noch ein bisschen hinterher tröpfelt, aber langsam wieder trockener wird.
1: Okay, also André, wenn ihr euch jetzt noch was wünscht, ich meine, Wohnmobil habt ihr schon, sollen wir noch einen Aufruf starten? Braucht ihr irgendwas? Sollen wir euch irgendwas bringen?
3: Nee, wenn wir uns was wünschen könnten, ich weiß gar nicht, ob ich jetzt auch im Namen aller Gewinner spreche, verlängert die Tour um 3 Wochen. Weil es ist so schön, ich habe ja so wirklich schon den ganzen Tag geschwärmt, wie schön es hier in der Lausitz ist zum Radfahren. Also wir bleiben gerne noch ein bisschen hier.
1: Okay, also na gut, am Wochenende wird ja dann das Wetter auch besser, Micha.
2: Also die Verlängerungsoption würde ich dann ziehen, wenn es die gäbe, denn tatsächlich mit dem Samstag kommt schon die Sonne zurück. Hm. Der Freitag wird ja schon langsam immer besser werden, aber Samstag sehr freundliches Wetter, dann auch schon wieder so 18, 19 Grad und am Sonntag sogar über 20.
1: Okay, dann lieben Dank erstmal Micha Klein jetzt für den Moment und André jetzt runter vom, was war es, der Kreuzberg?
3: Genau. Runter vom Berg und Kreuzberg, richtig, Kreuzberg-Gipfel und wir starten jetzt und dann geht es Richtung Weißwasser heute.
1: Okay, wir melden uns dann später nochmal bei dir. Und Micha, wir hören uns dann später.
2: Gerne doch.
1: Käffchen.
2: Tschüss.

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7: 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Guten Morgen. Viele Leipziger haben gestern Abend bei einer ökumenischen Andacht den Opfern der Amokfahrt gedacht. Oberbürgermeister Jung wünschte den Hinterbliebenen Kraft, erklärte aber auch, dass man Städte nicht zu Festungen umbauen könnte. Die Leipziger Linken kritisieren, dass in Grünau trotz gegenteiligem Stadtratsbeschluss eine neue Flüchtlingsunterkunft gebaut werden soll. Das Umfeld dort sei jetzt schon von Armut geprägt, heißt es. Im Mügelner Ortsteil Ablass gibt es eine neue Großbaustelle. Die Kreisstraße an der Döllnitz wird auf rund 350 Metern grundhaft erneuert. Die Arbeiten dauern voraussichtlich bis Ende November. Vorerst sollen keine Frachtschiffe mehr von den USA durch die Straße von Hormuz geleitet werden. Das hat US-Präsident Trump mitgeteilt. Man wolle erst prüfen, ob ein Abkommen mit dem Iran zustande kommt. Und zahlreiche Internetseiten mit der Domain DE am Ende waren letzte Nacht nicht abrufbar. Laut Registrierungsstelle Dennig war eine Störung dafür verantwortlich.
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10: Die Temperaturen, die gehen auf 16 Grad rauf bei uns in Leipzig. Hin und wieder kann es Schauer geben, aber zwischendurch ganz unverhofft mal eine Wolkenlücke vielleicht. Morgen der Tag, der wird wahrscheinlich auch nochmal durchwachsener bleiben. Da geht es mit den Temperaturen auch noch ein Stück nach unten. Aber ab Freitag wird es dann Stück für Stück wieder schöner. Und kurzer Blick noch auf die Straßen. Da ist uns gerade ein Blitzer gemeldet worden auf der Eisenbahnstraße aus dem grauen Caddy stadteinwärts. Und ansonsten haben wir nichts weiter, aber Sie vielleicht. Dann rufen Sie mich gerne an, sagen mir Bescheid. 03x800 und die 4 ist die Nummer. Oder so schreiben eine WhatsApp-Nachricht, das geht natürlich auch. Die Nummer finden Sie auf radioleipzig.de.
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13: Na schön.
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16: Die einen sagen so, die anderen so. Wir wünschen Ihnen jetzt einen guten Start in diesen Mittwoch, der 6. Mai heute. Kommen Sie gut rein.
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1: Das ist ein Termin, der heute richtig Spaß macht. Wir sind nämlich zu Gast hier im Tierheim Schkortitz und die Tierheime sind voll, die Kosten steigen und wir verteilen heute Geld. Bei mir ist jetzt der André Bauch von Sachsen Lotto. Es gibt 2000 Euro hier fürs Tierheim und das ist euch auch wirklich eine Herzensangelegenheit.
2: Die meisten wissen gar nicht, dass die Haupteinnahmen von Sachsen Lotto zu 40% an den Freistaat Sachsen gehen. Mit dem Scheck wollen wir natürlich einen Auftakt schlagen. In Kooperation mit der Einführung unseres neuen Rubbelloses Lucky Dog wollen wir natürlich dafür natürlich auch hier werben.
1: Jetzt gibt es 2000 Euro für das Tierheim Schkortitz. Bei mir ist jetzt die Ricarda. Ihr seid ja im Moment auch wirklich besonders gut gefüllt. Ihr habt im Moment sehr, sehr viele Hunde hier.
3: Wir hatten ja eine größere Beschlagnahmung in Krimma. Wir haben unsere Anzahl der Hunde vielleicht mal auf 30 verdoppelt. Warten noch auf einen Wurf Welpen. Da ist das ein Wahnsinnsgeschenk.
1: Ja, und für die Fellnasen wäre es natürlich ein Wahnsinnsgeschenk, ein eigenes Körbchen zu finden. Also wenn Sie vielleicht gerade einen Hund suchen, schauen Sie mal im Tierheim Schkortitz vorbei. Mein Name ist Christine Hart und nein, ich habe keinen mitgenommen.
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2: Einen wunderbaren Start in den heutigen Tag, an dem wir es meist mit dickeren Wolken zu tun haben und auch ein paar Schauer, die runterkommen können bei uns in Leipzig. Die Temperaturen gehen auf 16 Grad rauf. Ganz selten gibt es

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1: Ja, auch an diesem Mittwochmorgen und der Micha ist in der Leitung. Hallo.
2: Hallo Christine.
1: So, in dieser Woche musst du ja mit mir Vorlieb nehmen, weil der André ist ja auf Radtour. Das heißt, euer Experiment, wir haben gerade auch so hinter den Kulissen noch mal ein bisschen drüber gesprochen, euer Experiment mit, wir machen mal ein Filmchen so nebenbei und stellen das dann bei Insta rein, macht mal kurz ein bisschen Pause.
2: Das ist auch ganz erleichternd für mich, also, weil es ist schon irgendwie erstens seltsam, sich zu sehen, dann den anderen, weil André und ich, wir telefonieren ja immer nur und sehen uns alle sporadisch mal alle paar Monate. Mhm. Das ist schon ungewohnt und man muss sich ja im Griff haben. Also weißt du, wenn wir jetzt miteinander telefonieren, während ich jetzt rede, verdrehst du wahrscheinlich die Augen und denkst dir, oh, was labert der wieder? So, aber wenn wir uns sehen, kannst du das ja nicht so zeigen. Du musst das ja verstecken irgendwie, ne?
1: Ach so, stimmt. Und wenn man das dann vergisst und dann sieht man dann später, oh, na Mist, jetzt habe ich den. Das könnte natürlich, und vor allen Dingen musst du dir ja auch mal was anziehen, ne? Weil normalerweise sitzt du ja da, also ich weiß nicht wie, aber es weiß ja eben keiner.
2: Woher willst du wissen, wie ich hier sitze? Also, vielleicht sitze ich überhaupt, vielleicht liege ich ja auch noch oder stehe.
1: Nee, ich glaube, du sitzt. Ich glaube, du sitzt und ich glaube, du bist der Schlafanzugtyp.
2: Nee, das nicht. Also das wirklich noch nie, auch wenn es morgens ganz früh losgeht. Aber ich kann jetzt auch nicht den ganzen Tag in der Jogginghose verbringen, auch wenn es mal Homeoffice ist oder sowas. Nee, ich bin tatsächlich immer so angezogen, ich wollte gerade sagen, naja, bis zur Mülltonne würde es gehen. Also für die Nachbarn jetzt, ich würde jetzt so nicht einkaufen gehen vielleicht. Da würde ich mir vielleicht noch ein schöneres Sweatshirt anziehen, ja.
1: Aber es könnte immer jemand klingeln und du könntest immer aufmachen.
2: Also ich bin nicht nackt, ne?
1: Nee, naja, aber so. Also bei mir ist es so, wenn's wirklich, also bei mir im Wald klingelt es ja selten, aber wenn es, dann muss ich mich wirklich schnell umziehen, weil ich denke, nee, so kannst du nirgends wohin. Also ich bin zu Hause echt so ein Schlumpi.
2: Das kommt immer drauf an. Ich habe ja auch so Tage, wo ich dann noch nebenbei irgendwie was mache und tue und irgendwie durch die Gegend laufe oder vielleicht irgendwas noch, keine Ahnung, da hat man mal was man schrauben muss oder sonst was. Dann ist man ja nicht so gut angezogen, wie wenn man jetzt erwartet, dass die Glückslotterie vor der Tür steht und sagt, sie haben gewonnen. Da würde ich mich ein bisschen hübscher anziehen wollen. Ja.
1: Gut, dann mach uns doch jetzt mal ganz hübsch angezogen, möglichst hübsches Wetter.
2: Hübsches Wetter? Ja. Es ist die Frage, lohnt sich's überhaupt? Sieht man überhaupt was davon, weil es so dunkel ist wegen der vielen Wolken? Nein, tatsächlich, wir haben so ein paar kleine Lücken dann doch mal drin, in denen die Sonne sich etwas zeigen kann. Das wird heute aber unterschiedlich verteilt sein. Die Chancen dafür sind Richtung Süden Sachsens und Richtung Osten am deutlich größten, während der Nordwesten öfter unter den dicken Wolken hängt. Es ist für die meisten von uns erstmal längere Zeit jetzt trocken, aber am Nachmittag können sich dann wieder neue Schauer, teilweise auch Gewitter, entwickeln. Und das alles bei Temperaturen, die auch ungleichmäßig verteilt sind. Denn da, wo die Wolken am dicksten sind, da bleibt es dann so bei 16, 17 Grad. Während es gerade in der Lausitz auch nochmal die 20 Grad ganz knapp werden können. Aber wie gesagt, Schauer sind heute Nachmittag für alle zumindest möglich.
1: Und morgen wird es dann aber doch spürbar kühler.
2: Genau, da kommt die kältere Luft so richtig an. Das ist ja das, was dann auch den Regen in der vergangenen Nacht ausgelöst hat und dann auch nochmal am Donnerstag. Denn die kalte Luft schiebt sich drunter unter die warme, löst den Regen aus und das wird morgen Vormittag vor allem der Fall sein, dass es auch nochmal richtig anhaltend und kräftig regnen kann. Nachmittags lässt das Ganze nach, bleibt meistens ein ziemlich dick bewölkter Tag bei Höchsttemperaturen so um 10, 11 Grad maximal. Freitag sind wir immerhin schon wieder so im Bereich bis 15 Grad und da sieht es schon wieder trockener aus. Und am Wochenende kommt die Sonne auch wieder zurück.
1: So muss es sein. Unter der Woche kannst du ein bisschen schwächeln und Wochenende wieder schön. Micha, wir hören uns dann gleich nochmal.
2: Gerne, bis dann.
1: Bis dann.

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10: Mit Frederik Seifert, guten Morgen. Viele Leipziger haben sich am Tag nach der Amokfahrt gestern Abend in der Nikolaikirche zum ökumenischen Gottesdienst versammelt. Es wurde um die Opfer getrauert, aber Oberbürgermeister Burkhard Jung betonte auch:
11: Wir können unsere Städte nicht zu Festungen umbauen. Städte sind Orte des Füreinanders. Und ich habe heute in der Stadt auch Menschen erlebt, die etwas trotzig wirkten. Gerade jetzt gehen wir in die Stadt. Gerade jetzt zeigen wir, wir lassen uns den öffentlichen Raum nicht nehmen.
10: Ganz bewusst habe man deshalb gestern auch den Wochenmarkt direkt neben dem Tatort nicht abgesagt, sagte uns Marktamtsleiter Walter Ebert.
12: Ja, das Feedback ist sehr positiv, genau so. Wir hatten wirklich jetzt auch Anrufe, das sind verschiedene, also Besucher und Händler und auch Gäste aller Altersgruppen, die eindeutig uns auch gesagt haben, schön, dass ihr den Markt macht, dass die Gelegenheit da ist. Ja.
10: Den 33-jährigen Todesfahrer schickte ein Haftrichter am Abend nicht ins Gefängnis, sondern in eine geschlossene Psychiatrie. Zur Begründung wird der Verdacht auf eine erheblich verminderte Schuldfähigkeit angeführt. Bisher konnten allerdings keine Angaben zum Motiv gemacht werden. Deshalb kursieren Spekulationen zum Beispiel zu einer Beziehungstat. An der Grünauer Allee soll eine neue Flüchtlingsunterkunft für bis zu 200 Menschen gebaut werden. Das hat die Stadt Leipzig mitgeteilt. Doch das ist ausgerechnet den Linken ein Dorn im Auge. Das Umfeld dort sei jetzt schon von Armut geprägt, heißt es. Trotzdem soll die neue Unterkunft gebaut und dafür die an der Liliensteinstraße geschlossen werden. Das sei ein fauler Kompromiss, so Stadträtin Juliane Nagel. Nach neuen Berechnungen gibt es im Freistaat in 10 Jahren knapp 170.000 weniger Arbeitnehmer. Deshalb hat das Zentrum für Fachkräftesicherung und gute Arbeit jetzt einen Online-Wegweiser zur Beschäftigung von Flüchtlingen entwickelt. Er informiert zu rechtlichen Voraussetzungen, Unterstützungsangeboten, Sprachförderung, Qualifizierung und Förderprogrammen. Mehr als 100.000 Flüchtlinge in Sachsen könnten dadurch besser in Jobs gebracht werden, heißt es. Dass der Betrieb von ChatGPT teuer ist, das war schon bekannt. Jetzt gibt es aber konkrete Zahlen von OpenAI. Allein in diesem Jahr gibt der Entwickler rund 43 Milliarden Euro für Rechenleistung aus. Das hat Topmanager Greg Brockman im Prozess gegen Tech-Milliardär Elon Musk gesagt. Der wirft seinen Mitgründern jetzt vor, aus der gemeinnützigen Organisation ein Profitunternehmen gemacht zu haben.
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14: Einen wunderschönen Mittwoch für Sie. Die Temperaturen bei uns in Leipzig, die gehen auf 16 Grad rauf. Sonst haben wir es allerdings mit meist vielen Wolken zu tun. Nur ganz selten gibt es mal eine Wolkenlücke. Und die Wolken können eben auch den ein oder anderen Schauer noch mitbringen. Morgen der Tag, der bleibt auch eher bedeckt, verregnet und vor allem etwas kühler wird's. Ab Freitag wird's dann aber so langsam wieder schöner. Und gucken wir noch auf die Straßen. Da wird geblitzt auf der Eisenbahnstraße immer noch aus dem grauen Caddy statt einwärts. Und falls Sie noch irgendwas anderes für uns haben oder irgendwas ergänzen möchten, klingeln Sie einfach mal kurz durch. 03x800 und die 4 ist die Nummer, unter der Sie mich erreichen.
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16: 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Und hier ist Christine Hart.
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20: nicht schön. 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
19: So, derzeit gerade hier in kleinerer Besetzung, André und die Morgenmädels, weil unser André ist ja mit unseren Gewinnerinnen und Gewinnern auf Radtour. Heute steht die längste Etappe der Tour an. 100 Kilometer haben sie sich vorgenommen und wir rufen gleich nochmal durch, weil wir müssten jetzt so in den letzten Zügen liegen und dann geht's los, dann geht's auf die Strecke. Wir reden gleich nochmal mit dem André und wünschen Ihnen jetzt erstmal einen guten Start in diesen Mittwoch, der 6. Mai.
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2: Ja, 4 Tage lang geht's durch Sachsen, durch die Lausitz auf dem Rad. Und unser Radteam wird angeführt von unserem André. Und der André müsste jetzt eigentlich in der Leitung sein. Hallo, guten Morgen.
3: Einen wunderschönen guten Morgen, hallo.
2: So, heute steht die längste Etappe der Tour an. Ihr habt 100 Kilometer vor der Brust. Wie fühlt sich's an?
3: Es fühlt sich gut an und ich frage mich die ganze Zeit, was ich in meinem Leben richtig gemacht habe, dass schon wieder die Sonne scheint in der Lausitz und dass ich mit so einem großartigen Team unterwegs sein darf. Und du hast es schon gesagt, heute ja, eine ziemlich lange Etappe, aber auch eine ziemlich abenteuerliche und spannende. Es wird auf die Neiße gehen, wir haben eine Bootstour geplant, vielleicht nehmen wir Bad Muskau mit, vielleicht nehmen wir, Robert, wie heißt die, Rakotsbrücke?
2: Die ist toll, da müsst ihr unbedingt flank fahren.
3: Ja, aber es gibt ja so viel zu sehen hier und Robert Peschke ist nochmal bei mir, CEO von Little John Bikes und vielleicht mal bis jetzt, eine Bilanz kann man ja noch nicht ziehen, aber vielleicht von der ersten Etappe. Robert, bis jetzt alles gut?
4: Ja, gestern waren alle bärenstark, besonders am Berg muss man sagen. Ich bin wirklich begeistert und ja, freue mich heute auf den nächsten Abschnitt.
3: Ja, worauf freust du dich am meisten?
4: Ja, dass es in meine Heimat geht, muss man sagen, Bad Muskau, Krauschwitz, Weißwasser, das ist meine Hut. Es gibt dort ganz große Highlights. Schlussendlich werden wir dann im Hotel Kristall im Weißwasser landen beim Daniel Pieche, ein Freund von mir, mit dem ich auch schon seit vielen Jahren Dinge zusammen mache. Also heute ist einfach nur Familientag.
3: Okay. Viele freuen sich ja am meisten auf den Abend, weil da ist ja Champions League und ich glaube, das haben wir auch schon geklärt, oder?
4: Ja, wir haben ja unsere Kontakte spielen lassen und werden heute Abend Fußball schauen. Das hat gestern geklappt, alles zu organisieren und jetzt geben wir erstmal richtig Gas.
3: Okay. Ist das Team gut drauf? Ihr müsst jetzt mal alles geben, ja? Seid ihr gut drauf immer noch?
5: Ja!
3: Ja, sehr schön. Kleiner Eindruck hier vom Kreuzberg in Jauernick-Buschbach in der wunderschönen Lausitz. Ja, wir starten jetzt.
2: Okay, wie geht's eigentlich dem Hintern? Das muss ich schnell noch fragen.
3: Hintern, alles okay soweit, Anne?
6: Ist da.
3: Ist da, ja?
2: Hintern
3: also,
2: ist
3: ja,
2: da.
3: Okay, also ist da. Also wir haben ja auch noch keine Klagen gehört. Also ich glaube, die mentale Stabilität in der Truppe ist definitiv noch gegeben. Mal gucken, wie das dann heute Abend nach knapp 100 Kilometern aussieht.
2: Wollte gerade sagen, und ihr müsst euch ja ein bisschen ranhalten, weil der Regen kommt dann irgendwann wieder reingezogen.
3: Quatsch, nein.
2: Also nein, meint er nicht. Na gut, wir drücken euch die Daumen und ja, eine schöne Tour heute.
3: Dankeschön, bis später.
2: Tschüss.
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1: Das Ganze am Mittwochmorgen, 12 nach 9. Hallo Micha.
2: Hallo Christine.
1: So, Micha, wie sieht's denn aus heute mit dem Wetter?
2: Sagen wir so, es könnte immer alles schlimmer sein, es könnte aber auch besser sein. Also es ist jetzt einfach nicht mehr das schöne Frühlingswetter, das wir in den letzten Tagen noch hatten, mit viel Sonne und hohen Temperaturen. Wobei man ja schon sagen muss, zwischendurch war es ja schon Hochsommer und richtig heiß. Also davon sind wir weit entfernt, auch wenn wir heute nochmal Temperaturen um 20 Grad im Osten Sachsens in der Lausitz erreichen können. Im Westen ist die kühlere Luft, das heißt, das sind eher so am Nachmittag 15, 16 Grad. Dazu gibt's viele Wolken, mit Chancen aber auf Auflockerung. Die sind auch ungleich verteilt, nämlich Richtung Osten und Süden kann es dann häufiger mal etwas aufgehen, die Sonne sich zeigen. Für alle sieht es erstmal längere Zeit trocken aus, aber am Nachmittag steigt das Schauer- und Gewitterrisiko an und vor allem auch temperaturmäßig ist es eben ungleich verteilt, weil die Wolken meistens im Westen, im Nordwesten dicker bleiben als eben Richtung Osten.
1: Und morgen sollen die Temperaturen dann runtergehen?
2: Genau, morgen geht's nochmal runter, es kommt die kältere Luft an, die löst auch dann nochmal kräftigere Regenfälle aus. Das wird so aussehen, dass es im Laufe der Nacht wieder anfängt zu regnen und gerade morgen früh, morgen Vormittag auch mal richtig kräftig anhaltend, teilweise schauerartig kräftig regnen kann. Das wird dann zum Mittag, Nachmittag hin nachlassen, aber auch noch nicht komplett beendet sein. Da ist auch mal ein bisschen Regen noch mit dabei. Und bei den Temperaturen, du sagst es, da geht's ordentlich runter. Morgen sind wir meistens eher so im Bereich um 10, vielleicht mal maximal 12, 13 Grad.
1: Ganz schnell noch, Wochenende wird wieder schöner.
2: Genau, der Freitag schon weitestgehend trocken, langsam lockert es auf, wird wieder wärmer und Samstag, Sonntag dann wieder mit mehr Sonne, auch Werte um 20 und vor allem am Sonntag über 20 Grad.
1: So, lieber Micha, dann, nee, wir hören uns heute gar nicht mehr, oder? Nee, morgen.
2: Du rufst nie an.
1: Ach so, na gut, da rufe ich dich heute Nachmittag auch mal an, aber jetzt im Radio hören wir uns erst morgen früh wieder, weil der André ist ja weiter auf Radtour. Dann, einen schönen Tag für dich und bis morgen.
2: Danke, bis morgen, tschüss. Tschüss.

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14: Mit Frederik Seifert. Guten Morgen. Nach der Amokfahrt durch die Leipziger Innenstadt hat ein Haftrichter den 33-jährigen Todesfahrer in eine geschlossene Psychiatrie gesteckt. Es gebe dringende Gründe dafür, dass er die Tat mit erheblich verminderter Schuldfähigkeit begangen habe, so ein Sprecher der Staatsanwaltschaft. Mit der Kampagne Ran an die Dächer wird im Landkreis Leipzig verstärkt dafür geworben, mehr Photovoltaikanlagen zu installieren. Von rund 185.000 im Landkreis seien aktuell gerade mal 10% mit so einer Anlage bestückt. Ein Jahr nach dem Start der schwarz-roten Regierung zieht Kanzleramtschef Frey eine positive Bilanz beim Thema Migration. Man hätte die Wende geschafft, es kämen deutlich weniger Flüchtlinge und Straftäter würden abgeschoben. Und der FC Arsenal steht im Champions-League-Finale. Die Fußballer aus London haben das Halbfinal-Rückspiel gegen Atletico Madrid mit 1:0 gewonnen. Um das zweite Finalticket spielen heute Abend Bayern und Paris.
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16: Einen wunderschönen Mittwoch für Sie. Die Temperaturen bei uns in Leipzig, die gehen auf 16 Grad rauf. Sonst haben wir es allerdings mit meist vielen Wolken zu tun. Nur ganz selten gibt es mal eine Wolkenlücke. Und die Wolken können eben auch den ein oder anderen Schauer noch mitbringen. Morgen der Tag, der bleibt auch eher bedeckt, verregnet und vor allem etwas kühler wird's ab Freitag. Nürnberg wird es dann aber so langsam wieder schöner. Und gucken wir noch auf die Straßen. Da haben wir zwei Blitzer. Eisenbahnstraße, grauer Caddy, Stadt einwärts immer noch. Und A38, gerade gemeldet Richtung Göttingen zwischen Leipzig Süd und Neue Hart in der Baustelle. Achtung, das ist eine 80er-Zone dort. Danke fürs Bescheid geben. Gute Fahrt.
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0: Leute.
1: Das war der Mittwoch bei André und die Morgenmädels.
2: Der Micha ist in der Leitung.
3: Hallo Christine.
2: Unser André ist ja gerade auf Radtour. Einmal geht's durch die komplette Lausitz mit unseren Gewinnerinnen und Gewinnern. Und gerade hat er von Oberkunnersdorf geschwärmt, wo sie gestern waren. Hat erzählt, dass da Schwester Agnes gedreht wurde. Das sagt dir jetzt wahrscheinlich gar nichts, Micha, aber das war früher so ein Film, eine Serie. Und der Steffen hat sich gemeldet und Steffen meint, nee, Schwester Agnes wurde in Waltersdorf gedreht.

0: Und in Oberkunnersdorf, da wurden Teile für die Weihnachtsgans Auguste abgefilmt.
1: Ach.
0: Ja.
1: So.
0: Hätten wir das jetzt mal richtig gestellt?
1: Kann man ja schon mal verwechseln, oder?
0: Ja, aber das eine war eine Gans und das andere eine Schwester.
2: Na und?
1: Halt, ne?
0: Unser André, naja. Wir haben den André jetzt hoffentlich auch in der Leitung. André, kannst du uns hören?
3: Also ich höre euch sehr gut. Ich hoffe, ihr mich auch. Ja, ich habe einen kleinen Morgenspaziergang gemacht. Ja, auf unserer Radtour. Und ich bin jetzt auf den Kreuzberggipfel geklettert. 364 Meter hoch über der Lausitz. Ich schaue auf den Berthelsdorfer See, die Vögelchen zwitschern. Und über mir, lieber Herr Kollege und Freund Michael Klein, über mir blauer Himmel. Ich stehe in der Sonne. Und es fühlt sich relativ gut an.
1: Ja, dann bleib doch da oben stehen, bis die Gewitter kommen.
0: Ich hab's nicht gesagt, der Micha.
3: Ist das Team gut drauf? Ihr müsst jetzt mal alles geben, ja? Seid ihr gut drauf immer noch?
4: Ja!
3: Ja, schön.
0: Wie geht's eigentlich dem Hintern? Das muss ich schnell noch fragen.
3: Hintern, alles okay soweit, Anne?
5: Ist da.
3: Ist da, ja?
0: Hintern
3: also,
0: ist
3: ja,
0: da.
3: Okay, also ist da.
1: Wettermäßig habt ihr ja bis jetzt wirklich echt noch Glück gehabt. Allerdings heute Nachmittag, deswegen vielleicht nicht allzu lange auf Gipfeln stehen bleiben, sind nämlich Schauer, eventuell auch dann Gewitter möglich. Und ihr habt es aber noch gut. Wenn wir jetzt auf ganz Sachsen schauen, ist die Lausitz nämlich noch die Ecke, die am wärmsten wird. Könnt nochmal Temperaturen um 20 Grad heute kriegen.
3: Ich habe ja eine Theorie.
0: Was denn?
3: Heute ist ja die Bundesregierung auf den Tag genau ein Jahr im Amt. Ich glaube, dass der lange Arm dieser Regierung gar nicht bis hierher reicht. Alles können sie nicht versauen. Deswegen ist es besser, ich habe es nicht.
0: So, und Micha, weil wir ja in dieser Woche mal ein bisschen plaudern können, habe ich mir ja vorgenommen, jeden Tag so ein bisschen was über dich zu erfahren, was ich noch nicht wusste. Und deshalb würde ich dir gerne eine Frage stellen. Heute stehen bei den Abi-Prüfungen die Mathe-Prüfungen an. Wie sieht's bei dir so mit Mathe aus?
1: Mathe ist übrigens nicht wie Fahrradfahren. Das kann ich schon mal sagen, das verlernt man, weil ich habe letztens noch mal so ein bisschen gesehen, was da im Abi abgefragt wird. Mhm. Und ich habe gedacht, das habe ich nie im Leben gemacht. Also wenn man mich vor Gericht gefragt hätte, hätte ich gesagt, nee, weiß ich nichts von. Ich hatte tatsächlich Mathe-Leistungskurs.
0: Was?
1: Ja, aus Verzweiflung einfach wahrscheinlich, ne? Aber nee, eigentlich so Mathe-Physik war früher so mein Ding und heutzutage frage ich mich, wie ich das damals geschafft habe.
0: Na, aber du bist ja auch Meteorologe, ne? Also du redest ja nicht einfach nur übers Wetter, sondern wir denken ja, du weißt auch, was du tust.
1: Ja, und auch da frage ich mich immer, wie habt ihr das gemacht? Ja.
0: Okay, also jetzt ein Käffchen mit einem Mathe-Genie. Bis dann, Micha.
1: Das war früher vielleicht, ja.

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3: Mit Frederik Seifert, guten Tag. Nach der Amokfahrt durch Leipzig sind alle Schwerverletzten mittlerweile außer Lebensgefahr. Das hat Oberbürgermeister Burkhard Jung erklärt. Die Zufahrt zur Fußgängerzone vom Augustusplatz aus ist wieder komplett geöffnet worden. Das Sicherheitskonzept für die gesamte Innenstadt wird nun auf den Prüfstand gestellt. Durch die Öffnung besteht aktuell die Gefahr von Nachahmungstaten. Auf Nachfrage hat uns Stadtsprecher Matthias Hasberg aber vorhin versichert, dass die Zufahrt noch im Laufe des Tages mit speziellen Pollern gesichert werde, so wie beim letzten Weihnachtsmarkt. Im Ortsteil Ablass in Mügeln gibt es eine neue Großbaustelle. Wie die Stadt mitgeteilt hat, wird die Kreisstraße an der Döllnitz auf rund 350 Metern grundhaft erneuert. Geplant sind eine neue Fahrbahn, ein Gehweg sowie eine modernisierte Entwässerung mit Regenwasserkanal. Die Arbeiten dauern voraussichtlich bis Ende November. Kostenpunkt etwas über 600.000 Euro, finanziert vom Freistaat Sachsen. Die Pillnitzer Kamelie kommt wieder an die frische Luft. Heute Vormittag wird das fahrbare Glashaus neben die riesige Pflanze geschoben, sodass sie den Sommer im Freien verbringen kann. Pauline Möckel berichtet.
4: Ja, die Zeremonie ist ein kleines technisches Spektakel und lockt jedes Jahr zahlreiche Schaulustige an. Zuerst öffnen sich die beiden riesigen Flügeltore des über 13 Meter hohen Hauses. Dann setzt sich die Konstruktion aus Glas und Stahl langsam auf den extra verlegten Schienen in Bewegung, bis die über 250 Jahre alte Pflanze vollständig im Freien steht.
3: Großrazzia gegen Neonazis. In 12 Bundesländern laufen derzeit Durchsuchungen bei mutmaßlichen Rechtsextremisten, auch hier in Sachsen. Wie die Generalbundesanwaltschaft mitgeteilt hat, gibt es 36 Beschuldigte. Ihnen wird die Bildung oder Mitgliedschaft in den kriminellen Vereinigungen Jung und Stark sowie Deutsche Jugend voran vorgeworfen. In der Debatte um ein Social-Media-Verbot für Jugendliche hat eine Umfrage von UNICEF jetzt ergeben, viele 14- bis 16-Jährige fordern eher einen besseren Schutz auf digitalen Plattformen. Mehr dazu von Tanja Wagner.
5: Die Teenies sind sich der negativen Seiten von Social Media wie Mobbing, Dauerscrollen und Fake News durchaus bewusst. Helfen könnte ein digitaler Raum, der sicher und altersgerecht ist, durch bessere Inhaltsfilter und schnelle Löschroutinen. Als positiv empfinden die Befragten vor allem die Möglichkeit, über soziale Medien mit ihren Freunden in Kontakt zu bleiben. Viele lassen sich dort auch inspirieren oder entdecken Neues.
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6: Einen schönen Mittwoch. Mit ziemlich dicken Wolken geht's heute durch den Vormittag. Hin und wieder gibt's vielleicht dann mal eine Wolkenlücke, aber auch Schauer sind immer mal möglich. Die Temperaturen bei uns in Leipzig gehen auf 16 Grad rauf. Morgen der Tag, der wird auch ziemlich durchwachsen und unbeständig werden. Immer wieder ist Regen möglich und die Temperaturen, die gehen morgen auch ein Stück nach unten. Höchstwerte liegen so bei 12 Grad, aber ab Freitag wird's dann langsam wieder schöner. Und auf den Straßen haben wir einen Stau auf der A14 aus Nossen zwischen Nossen Ost und Nossen Nord. Und geblitzt wird auf der Eisenbahnstraße Grauer Caddy stadteinwärts und A38 Richtung Göttingen zwischen Leipzig Süd und Neue Hart in der Baustelle.
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8: Live und in Farbe an diesem Mittwoch. Willkommen. Wir haben in der ersten halben Stunde des Tages gleich ganz neue, frische Musik dabei von Kato featuring John Turn the Lights Off. Davor freuen wir uns noch auf 80er Sound von U2 und wir starten jetzt mit David Guetta, Alphaville und Ava Max. Haben Sie einen schönen Mittwoch mit uns. Hi, hi.

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0: In 9 Minuten haben wir es 11:30.
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0: Wir sind bei der Arbeit am Mittwoch und US-Präsident Donald Trump hat jetzt bei der Wiedereinführung des Fitnessabzeichen des Präsidenten für Schulkinder seine Fitnessroutine verraten. Er macht höchstens eine Minute Sport am Tag. Und ich glaube, das hat er sich von mir abgeguckt. Wir machen gleich weiter mit diesem wunderbaren aktuellen Mega-Hit von Taylor Swift, The Fate of Ophelia. Das und noch ganz viel mehr gleich bei uns.
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17: Ja, ist ein ziemliches Wetter durcheinander heute bei uns in Leipzig. Ganz vereinzelt gibt's mal Wolkenlücken, sonst viele Wolken am Himmel. Und die können auch immer mal für einen Schauer sorgen zwischendurch. Die Temperaturen gehen auf 16 Grad rauf. Morgen der Tag, der wird auch etwas durchwachsener, bedeckt, zeitweise Regen und auch deutlich kühler. 11, 12 Grad die Höchstwerte, ab Freitag wird es dann aber langsam wieder besser. Und gucken wir noch auf die Straßen. Da sieht es relativ entspannt aus. Wir haben nur einen Blitzer von der A38 in Richtung Göttingen zwischen Leipzig Süd und Neuhart in der Baustelle. 80er-Zone. Und falls Sie noch irgendwas anderes haben, können Sie mir gerne Bescheid geben. 03x800 und die 4.
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0: Und wir freuen uns gleich auf einen ganz besonderen Musikmoment von den Ehrlich Brothers. Jetzt einen schönen Mittwoch mit uns.
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0: Das ist der Sound für Leipzig Stadt und Land hier bei uns auf Radio Leipzig.
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0: Stars und Sternchen erzählen uns ihre Geschichten über Künstler und Songs, die sie beeinflusst haben oder an die sie ganz besondere Erinnerungen haben. Heute mit den Ehrlich Brothers. Ihr habt ja erst vergangenes Wochenende in Leipzig 5 Shows an 3 Tagen gespielt. Jetzt am Freitag in Riesa 2 Shows an einem Tag. Ihr lebt für die Bühne.
3: Da entlädt sich alles, wo man ja Monate, vielleicht sogar auch manchmal Jahre darauf hingearbeitet hat. Und du hast ja dann auch nur die eine Chance pro Show, ne? Und wir wollen einfach, dass alle nach Hause gehen und sagen, boah, das war so schön, das habe ich in meinem Leben noch nicht gesehen. Und dem einen oder anderen gibt es sicherlich auch etwas. Und da fühlen wir uns einfach sehr verpflichtet, wirklich jedem das bestmögliche Showerlebnis dann einfach zu schenken.
0: Die Ehrlich Brothers am 8. Mai in Riesa. Es gibt noch ein paar Tickets. Und jetzt zu eurem persönlichen Musikmoment. Der hat ganz viel mit der Teenagerzeit zu tun und mit einer deutschsprachigen Band.
3: Also ich habe ganz viel Die Ärzte gehört. Das war so meine Religion.
4: Ich finde auch die 80er Jahre nach wie vor ein tolles Jahrzehnt. Sind ja auch wirklich jetzt in den letzten Jahren ganz stark wiedergekommen.
0: Die Ehrlich Brothers feiern also Die Ärzte. Dann hören wir jetzt Westerland.
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0: Schön, dass Sie bei uns sind an diesem Mittwoch. Wir informieren Sie gleich über alles, was wichtig ist heute an diesem 6. Mai. Und wir haben die nächste Hit-halbe Stunde schon bereit. Gleich mit The Weeknd und Blinding Lights als erstes.
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10: Mit Frederik Seifert, guten Tag. 10 Jahre und 6 Monate. Das Landgericht Cottbus hat am Vormittag das Urteil zum tödlichen Angriff auf den Dresdner Polizisten Maximilian Stopper verkündet. Es ging nicht von Mord aus, sondern sprach den 27-jährigen Angeklagten wegen eines verbotenen Kraftfahrzeugrennens mit Todesfolge schuldig. Im Januar vergangenen Jahres sollte der Jeep von einer Streife angehalten werden. In diesem Moment raste der Verurteilte auf den Polizisten zu. Nach der Amokfahrt durch die Leipziger Innenstadt sind alle Schwerverletzten mittlerweile außer Lebensgefahr. Das hat Oberbürgermeister Burkhard Jung bekannt gegeben. Über die Öffnung der Zufahrt zur Grimmaischen Straße sind viele Menschen jedoch irritiert. Florentin Oesterle, was ist da los?
11: Die Zufahrt vom Augustusplatz aus ist seit dem Morgen wieder komplett frei. Dadurch besteht aktuell die Gefahr von Nachahmungstaten. Das Sicherheitskonzept für diese Stelle sowie die gesamte Innenstadt sollen nun auf den Prüfstand, hieß es zuvor aus dem Rathaus. Auf Nachfrage hat uns Stadtsprecher Matthias Hasberg aber vorhin versichert, dass die Zufahrt noch im Laufe des Tages mit speziellen Pollern gesichert werde, so wie beim letzten Weihnachtsmarkt.
10: Mittlerweile wird auch etwas mehr zu den Opfern bekannt. Die 63-jährige Verstorbene soll aus Coburg in Bayern stammen. Der 77-jährige war ein Leipziger. Das hat uns die Staatsanwaltschaft auf Nachfrage heute mitgeteilt. Der 33-jährige mutmaßliche Todesfahrer befinde sich mittlerweile in einer geschlossenen Psychiatrie. Ein Ermittlungsrichter hatte ihn gestern Abend einweisen lassen. Er soll vorerst nicht ins Gefängnis, weil er an einer Psychose leide und er zum Tatzeitpunkt vermutlich nicht zurechnungsfähig gewesen sei. Nach der Verschiebung der Integration in die Volkswagen AG ist für morgen am VW-Werkstor in Zwickau eine Betriebsversammlung angesetzt. IG Metall und Betriebsrat wollen die Belegschaft über den Stand der Dinge informieren. Das könne aber nur ein erster Schritt sein, sagte Zwickaus IG Metall-Chef Thomas Knabel vorab. Vielmehr erwarte man, dass spätestens nach Pfingsten ein Konzernvorstand in Mosel Rede und Antwort stehen wird. Aufatmen bei den Passagieren auf dem Kreuzfahrtschiff, auf dem es mehrere Fälle des Hunter-Virus gegeben hat. Es darf nun einen Hafen auf den Kanarischen Inseln anlaufen. Momentan ankert das Schiff vor Kap Verde. Der westafrikanische Inselstaat hat aber nicht die Kapazitäten, um die Menschen auf dem Schiff zu untersuchen und zu behandeln. 3 Passagiere sind bislang gestorben, darunter auch eine Frau aus Deutschland.
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14: Ja, momentan haben wir ziemlich viele dicke Wolken am Himmel zu hängen bei uns in Leipzig. Die Temperaturen, die gehen auf 16 Grad rauf. Der ein oder andere Schauer ist auch noch möglich. Ganz selten gibt's mal eine Wolkenlücke. Morgen der Tag wird vor allem eins noch ein Stückchen kühler. 12 Grad nur noch die Höchstwerte. Ab und zu kann's auch morgen noch ein paar Tropfen geben. Ab Freitag wird's dann aber schon wieder besser. Und gucken wir noch auf die Straßen. Achtung, eine ungesicherte Unfallstelle auf der A9 Richtung Nürnberg zwischen Kreuz Rippachtal und Weißenfels auf der rechten und der Standspur bitte Vorsicht. Und geblitzt wird auf der Torgauer Straße stadtauswärts und A38 Richtung Göttingen zwischen Kreuz Leipzig Süd und Neuhart.
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0: Live und in Farbe am Mittwoch. Miri hat Wetter und Straßenlage im Blick, meldet sich, wenn es was Wichtiges gibt. Und wir starten jetzt die nächste halbe Stunde. Da ist gleich ganz toller 80er-Sound dabei von John Farnham. Und wir starten wie versprochen mit The Weeknd um genau 5 Minuten vorm 11. Schön, dass Sie dabei sind. Hi, hi.
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0: Es ist 11:30 Uhr. Wir sind bei der Arbeit. Am Mittwoch überraschende Neuigkeiten. Die Deutsche Post bekommt einen neuen Namen. Die Hauptversammlung hat beschlossen, dass die Deutsche Post künftig DHL AG heißen soll. Der Gag dazu wurde übrigens bei ihrem Lieblingsnachbarn abgegeben. Wir freuen uns gleich nach einem frischen Wetter- und Straßenupdate auf diesen aktuellen Hit Undressed von Somba. Das und noch ganz viel mehr in wenigen Augenblicken bei uns.
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11: Ganz schön viele dicke Wolken bei uns in Leipzig, aber ganz vereinzelt lunscht auch mal ein bisschen blauer Himmel vor. Die Temperaturen, die gehen auf 16 Grad rauf. Den ein oder anderen Schauer kann es heute im Laufe des Tages auch noch geben. Morgen wird es dann noch ein Stückchen kühler mit Höchstwerten um die 11, 12 Grad. Auch da kann es ein paar Tropfen geben. Ab Freitag wird es dann aber Stück für Stück wieder schöner. Und gucken wir noch auf die Straßen. Da haben wir momentan zwei Blitzer. Mark Kleeberg auf der Coburger Straße stadtauswärts in der 30er-Zone und bei uns in Leipzig auf der Torgauer Straße stadtauswärts, kurz vor der Tankstelle, auch eine 30er-Zone. Danke fürs Melden, gute Fahrt und einen wunderschönen Mittwoch. Passen Sie gut auf.
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0: Wir bedanken uns bei Miri für das frische Wetter- und Straßenupdate und freuen uns jetzt gemeinsam auf Somber und Undressed.

0: willkommen beim Lieblingsradio am Mittwoch. Heute ist der 6. Mai. Wenn Sie heute Geburtstag haben, dann Happy Birthday. Sie feiern gemeinsam mit einem großen Hollywood-Star, George Clooney.
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0: Klar, wenn Sie an George Clooney denken, dann an seinen größten Filmhit Ocean's 11. Aber wussten Sie, dass er auch einen der ganz großen Dance-Hits der vergangenen 15 Jahre inspiriert hat? Mit dieser Einlage aus einem Film, in dem er einen Kriminellen auf der Flucht mit viel Gesangstalent gespielt hat.

0: DJ Avicii hat die George Clooney-Nummer toll gefunden und spontan eine Rieseneingebung gehabt und daraus ist Hey Brother entstanden.
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0: André von André und die Morgenmädels ist ja gerade auf Radtour mit Hörerinnen und Hörern durch die ganze Lausitz. Gestern am ersten Tag ging es über reichlich 60 Kilometer von Neukirch nach Jauernick. André hat sich mal jemanden aus dem Radteam geschnappt und nachgefragt.
3: Bei mir ist die Judith und Judith ist sozusagen professionell mit dabei. Judith kommt von Little John Bikes und macht es wie unsere Gewinnerinnen und Gewinner, glaube ich, auch zum ersten Mal, oder?
4: Ja, das ist korrekt. In diesem Umfang und auf dem E-Bike.
3: Okay, und jetzt mal aus deiner professionellen Sicht, wie ist die erste Etappe gelaufen?
4: Ganz fantastisch, würde ich sagen. Wir hatten ein traumhaftes Wetter, eine super tolle Gruppe und wirklich eine sehr, sehr schöne Strecke hier durch die Lausitz. Wer das geplant hat, hat das sehr gut gemacht.
3: Okay, das war übrigens unser Renne. Ja, der sitzt ja auch gerade am Tisch. Unser Renne Tierfelder, mal ganz, ganz schöne Grüße. Ja, heute zweite Etappe. Das heißt, wir werden heute über die 90 Kilometer kommen. Was denkst du, hast du ein gutes Gefühl?
4: Ja, auf jeden Fall. Ich denke sogar, vielleicht machen wir die 100 Kilometer voll.
3: Weil?
4: Na, mal gucken, vielleicht fahren wir noch eine Zusatzstrecke. Wir sind ja auch alle wirklich sehr motiviert und es macht echt Spaß auf diesen Rädern. Deswegen.
3: Ich dachte, du sagst jetzt, weil dein Chef ist ja vorne weggefahren und das hat dazu geführt, dass wir uns mehrfach verfahren haben. Ja, also
4: ich wollte den Robert jetzt nicht direkt hier so exposen.
3: Okay, also wir freuen uns auf diese zweite Etappe und liebe Grüße nach Hause. Dankeschön, Judith.
4: Danke.
0: Liebe Grüße zurück. Wir sind mal gespannt, was heute so passiert und wie lang die Strecke letztendlich sein wird. Bilder und Infos gibt's natürlich bei uns auf der Website.
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0: 2 Minuten nach 12:45 am Mittwoch. Immer mehr junge Erwachsene in Deutschland haben keinen Berufsabschluss. Das zeigen ganz neue Zahlen. Und wir haben gleich alle Themen dieses Tages für Sie in unsere Nachrichten um 10:50.
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11: Mit Frederik Seifert, guten Tag. Der Amokfahrer von Leipzig. Was hat den 33-jährigen Mann zu seiner unfassbaren Tat getrieben? Über das Motiv wird im Netz wild spekuliert. Auf Nachfrage hat uns die Staatsanwaltschaft heute erneut erklärt, dass dies Teil der laufenden Ermittlungen sei und man sich deshalb dazu aktuell nicht äußere. Der Leipziger war gestern Abend in eine geschlossene Psychiatrie eingewiesen worden, weil man davon ausgeht, dass er zur Tatzeit wegen einer Psychose vermindert schuldfähig gewesen sei. Er selbst mache bisher von seinem Schweigerecht Gebrauch, so ein Sprecher der Staatsanwaltschaft. 10 Jahre und 6 Monate. Das Landgericht Cottbus hat am Vormittag das Urteil zum tödlichen Angriff auf den Dresdner Polizisten Maximilian Stopper verkündet. Es ging nicht von Mord aus, sondern sprach den 27-jährigen Angeklagten wegen eines verbotenen Kraftfahrzeugrennens mit Todesfolge schuldig. Im Januar vergangenen Jahres sollte der Jeep von einer Streife angehalten werden. In diesem Moment raste der Verurteilte auf den Polizisten zu. Die Zahl der Teilzeitbeschäftigten in Sachsen hat sich in den letzten 20 Jahren mehr als verdoppelt. Zur Jahresmitte 2025 arbeiteten 35% der sozialversicherungspflichtig Beschäftigten nicht voll. 2005 lag der Anteil noch bei 18%.
12: Die Statistik der Bundesagentur für Arbeit zeigt dabei deutliche regionale Unterschiede. Den höchsten Teilzeitanteil verzeichnet der Landkreis Görlitz mit fast 39%. Der Landkreis Zwickau mit 31% den geringsten. Zwei Zahlen aus dem Vogtland stechen noch hervor. Triebel führt das Sachsen-Ranking an. Dort arbeiten rund 80% der Beschäftigten in Teilzeit. In Heinsdorfer Grund am unteren Ende des Rankings nur 8%. Gunnar Tichy, Nachrichtenredaktion.
11: Tausende Zollbeamte kontrollieren seit dem Morgen bundesweit Paketzustellerfirmen. Laut dem Hauptzollamt Köln werden Verteilzentren verschiedener großer Paketdienstleister geprüft. Diana Kramer berichtet.
13: Viele Zusteller, so der Verdacht, werden um ihren Mindestlohn gebracht, weil Pausen, Wartezeiten oder Leerfahrten nicht erfasst werden. Wenn bestimmte Stunden aber nicht bezahlt werden, haben die Fahrer von ihrem Mindestlohn in Höhe von 13,90 Euro pro Stunde auf dem Papier schlichtweg nichts, wenn der überhaupt gezahlt wird. Auch die Geschäfts- und Buchhaltungsunterlagen der Firmen sollen deshalb kontrolliert werden.
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0: Aktuell sind mal ein paar dichtere Wolken unterwegs, mal gibt sonnige Momente bei uns in Leipzig Stadt und Land. Im Laufe des Nachmittags müssen wir dann immer wieder mit Schauern und teilweise auch Gewittern rechnen. Das alles bei Höchsttemperaturen um 17 Grad heute. Morgen meist bedeckter Himmel, ab und zu Regen und kühler, nur noch 12 Grad maximal. Hallo auf die Straßen. Im Moment gibt's keine größeren Probleme, aber Blitze haben wir in Leipzig, Merseburger Straße stadtauswärts in der 30er-Zone, dann Riesa, Leutewitzer Straße in Höhe Wasserwerk in beiden Richtungen und Markleberg, Coburger Straße stadtauswärts in der 30er-Zone. Wenn Sie mehr entdecken, bitte kostenlos anrufen 03x800 und die 4.
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0: Live am Mittwoch in der Champions League müssen die Bayern heute Abend einen Rückstand aus dem Hinspiel in Paris ausgleichen, um noch das Finale zu erreichen. Ist gegen 13:30 Thema bei uns. Jetzt die nächste Hit-halbe Stunde. Los geht's mit Mr. Props um 6:01. Hi, hi.
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13.08 Uhr, Gefahrenmeldung vom Verkehrsdienst A72 Zwickau Richtung Chemnitz. Am Kreuz Chemnitz in der Überfahrt zur A4 Richtung Dresden, Spanngurte auf der Autobahn, Vorsicht. Wow.

0: bei der Arbeit am Mittwoch. Ich bin gestern noch auf dem Weg nach Hause durch die Waschanlage gefahren. Hätte ich mir eigentlich auch sparen können bei den Wetteraussichten. Gleich alle Details. Und direkt danach geht Leonie auf Sendung mit Don't Worry. Das und noch ganz viel mehr gleich.
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0: Mal sonnige Momente, mal dichtere Wolken bei uns in Leipzig, Stadt und Land. Vor allem heute Nachmittag können sich dann auch wieder Schauer, teilweise auch Gewitter bilden. Höchsttemperaturen um 17 Grad. Morgen meist bedeckt, ab und zu Regen, nur noch 12 Grad maximal. Freitag und Samstag wird's dann wieder freundlicher. Hallo auf die Straßen A72 Zwickau Richtung Chemnitz, am Kreuz Chemnitz in der Überfahrt zur A4 Richtung Dresden Spanngurte auf der Autobahn. Und Blitze haben wir. Leipzig, Merseburger Straße stadtauswärts in der 30er Zone und Riesa, Leutewitzer Straße in Höhe Wasserwerk in beiden Richtungen. Wenn Sie mehr entdecken, bitte kostenlos anrufen bei uns 03x800 und die 4. Dankeschön und gute Fahrt.
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0: Gleich mit Culture Beat und jetzt mit Leonie. Kommen Sie gut durch diesen Mittwoch mit uns.

0: Schön, dass Sie bei uns sind an diesem Mittwochnachmittag. Wir haben es 13:30 und heute Abend will Bayern München gegen Paris Saint-Germain gewinnen und damit den Weg fürs Champions-League-Finale klar machen. Nach dem torreichen Hinspiel in Paris ist Bayern-Trainer Vincent Kompany von den Sportjournalisten regelrecht gepiekt worden, um seine Taktik fürs Rückspiel zu Hause in München zu verraten und zu erklären. Er hat das nicht gemacht, mit einer sehr schönen Begründung.
1: Wenn man verliert, hat man immer was zu erklären und wenn man gewinnt, hat man immer recht. Mehr ist es nicht.
0: So einfach kann also Fußball sein. Ob er morgen recht hat oder sich erklären muss, wir können gespannt sein.

0: Hier ist das Lieblingsradio am Mittwoch. Gleich mit Roman Knoblauch. Ich bin Marcel Wenzke, wünsche Ihnen einen ganz schönen Nachmittag. Tschüss und wir hören uns.
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2: Und Achtung, noch eine Gefahrenmeldung von der A14 Halle Richtung Leipzig zwischen Leipzig Nordost und Leipzig Ost. Gegenstände auf der Autobahn.

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11: Mit Stella Störmer, guten Tag. Der Amokfahrer von Leipzig. Was hat den 33-jährigen Mann zu seiner unfassbaren Tat getrieben? Über das Motiv wird im Netz wild spekuliert. Wir haben heute nochmal bei der Staatsanwaltschaft nachgefragt. Florentin Oesterle berichtet.
12: Auf Nachfrage hat uns Oberstaatsanwalt Ricardo Schulz erneut erklärt, dass dies Teil der laufenden Ermittlung sei und man sich deshalb aktuell nicht dazu äußere. Der Leipziger war gestern Abend in eine geschlossene Psychiatrie eingewiesen worden, weil man davon ausgeht, dass er zur Tatzeit wegen einer Psychose vermindert schuldfähig gewesen sei. Er selbst schweigt bisher. Laut verschiedenen Medienberichten soll der Mann seine Ehefrau, mit der er ein Kind hat, zuletzt angeblich massiv bedroht haben. Zuvor habe sie sich von ihm getrennt, heißt es.
11: Vor der 16. Museumsnacht kommendes Wochenende hat die Stadt Leipzig jetzt alle Infos zum Programm veröffentlicht. Unter dem Motto Nacht gestalten werden rund 90 Museen, Galerien und Sammlungen von 18 bis 24 Uhr ihre Türen öffnen, mit mehr als 500 Programmpunkten, so ein Sprecher. Ein Schwerpunkt liegt auch auf Angeboten für Familien. Über 200 Programmpunkte richten sich ganz speziell an Kinder. Das Ticket kostet 14 Euro, ermäßigt weniger und gilt gleichzeitig als Fahrkarte im Nahverkehr von 16 bis 3 Uhr am Folgetag. Alle Infos zur Museumsnacht finden Sie unter museumsnacht-halle-leipzig.de. Bei bundesweiten Durchsuchungen gegen mutmaßliche Rechtsextremisten ist auch Sachsen betroffen. Die Bundesanwaltschaft lässt seit heute früh rund 50 Objekte in 12 Bundesländern durchsuchen, darunter auch in den Landkreisen Bautzen, Görlitz, Mittelsachsen und Leipzig, so die Behörde. Im Fokus stehen 36 Beschuldigte. Ihnen wird vorgeworfen, Mitglieder der rechtsextremistischen kriminellen Vereinigungen Jung und Stark und Deutsche Jugend voran bzw. Neue Deutsche Welle gewesen zu sein. Einige sollen außerdem an Gewalttaten beteiligt gewesen sein. Festnahmen gab es zunächst nicht, mehr als 600 Einsatzkräfte sind beteiligt. Von deutschen Flughäfen sind im April deutlich weniger Passagiere abgeflogen als letztes Jahr. Insgesamt sind laut Flugverband ADV rund 16,7 Millionen Menschen von deutschen Airports ausgestartet, ein Rückgang um gut 9%. Als Gründe werden unter anderem die Kriege im Nahen Osten und die Streiks bei der Lufthansa genannt.
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13: So, Sonne, Wolkenmix. Möglicherweise gibt es heute Nachmittag auch mal einen kurzen Schauer. Gewitter könnten auch im Anmarsch sein. Die Höchstwerte bei 17 Grad, in der Nacht bei 8. Morgen zeitweise Regen 12 Grad. Am Freitag kann es dann mit 16 Grad wieder durchaus ein bisschen angenehmer werden. Und für alle, die am Samstag Jugendweihe haben, gute Aussichten. Es bleibt sonnig, trocken und mit 18 Grad angenehm warm. A14 Halle Richtung Leipzig zwischen Nordost und Leipzig-Ost. Gegenstände auf der Fahrbahn. A9 Richtung Nürnberg zwischen Bad Dürrenberg und Kreuz-Rippachtal. Gegenstände auf allen Spuren und geblitzt wird. Hier bei uns in Leipzig auf der Merseburger Straße stadtauswärts und in Delitzsch auf der Sachsenstraße an den Stadtwerken. Dankeschön fürs Melden und eine gute Fahrt.
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13: Ja, es ist etwas anti-frühlingshafter geworden. Deutsche Kaltluft und deutsche Warmluft aufeinander prallender Weise sind heute bestimmt für das doch relativ kühle Wetterchen. Aber wir lassen uns die gute Laune nicht verderben und machen uns einfach Schmucke-Mucke zum Aufwärmen. Gleich mit Kultmusik aus den 80ern von Depeche Mode, Shake the Disease. Und jetzt starten wir mit The Script Hall of Fame. Ich wünsche Ihnen einen tollen Start in den

Die britische Musikerin Ray ist wohl die Senkrechtstarterin des Jahres. Ihr aktueller Hit, der macht richtig Spaß im Radio, aber sie hat auch ein Album dazu und das ist echt beeindruckend. Wollen wir doch

Da hat einer der erfolgreichsten Filmkomponisten unserer Zeit mitgewirkt, nämlich Hans Zimmer. Das hat doch schon Musical-Qualitäten und das könnte von mir aus die nächste Single werden.

Wunderbare Nummer von Cassandra Steen und A Deltaville Stadt. 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Hier ist Ihr Frühlingsradio am Mittwochnachmittag gleich mit einer wunderbaren Ballade von Whitney Houston und Callum Scott. I wanna dance with somebody.

0: So klingt der Sound für Leipzig Stadt und Land. Gleich gibt's mehr davon.
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0: Na ja, ist doch ein schönes Wetter hier heute Nachmittag. Aber Achtung, es kann möglicherweise auch Schauer und Gewitter geben. Auch in der Nacht bei 7 Grad, morgen teilweise Regen 9 Grad. Am Freitag bleibt es dann trocken bei 14. Und Samstag, am Jugendweihe-Samstag, kommt dann die Sonne raus, 18 Grad. A9 Leipzig Richtung Nürnberg, zwischen Bad Dürrenberg und Kreuz Rippachtal. Achtung, liegen gebliebenes Fahrzeug auf der Standspur A14. Richtung Leipzig, zwischen Leipzig Nordost und Ost. Gegenstände auf der Fahrbahn unten im Blitzer haben wir in Delitzsch auf der Sachsenstraße an den Stadtwerken. Staus und Blitzer können Sie uns melden, wenn Sie gerade unterwegs sind, unter 03x800 und die 4 oder per WhatsApp-Sprachnachricht. Die Nummer gibt's unter radioleipzig.de.
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0: Ich mag das ja, mit ein bisschen ruhiger Musik durch den Nachmittag zu schwurfen. Und da passt diese wunderbare Ballade natürlich hervorragend dazu. Gleich gibt's Silver und Turn the Tide.

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Gut gelaunt, super witzig, kommt man gut in den Tag hinein. 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

0: Ein Song mit einer klaren Botschaft von Jason Derulo, Love Not War. Wir haben jemanden bei uns im Team, der immer das Ohr am aktuellen Geschehen hat und der sich zu vielen Sachen Gedanken macht und sich dazu seine eigene Meinung bildet. Und damit hält er nicht hinterm Berg.
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2: Kommunales Freiheitsgesetz. So heißt also das Konstrukt, mit dem die sächsische Staatsregierung gegen die Bürokratie ankämpfen will. Das klingt nicht nur sperrig, mich beschleicht auch das bange Gefühl, dass dieser Wurf zu kurz ist. Man braucht etwas Größeres, was Mächtiges, etwas wie Weiland Alexander den Großen, um den gordischen Knoten der Bürokratie zu zerschlagen. Vielleicht einen Extremisten, einen Ultra. Und da sind wir beim Chemnitzer Kämmerer. Keine Angst. Ralf Burkhardt ist nicht radikal, aber hat eine radikale Idee. Streicht einfach alle Fördermittel. Und alle Fördermittelüberwacher. Und alle Fördermittelüberwacher-Kontrolleure. Über Jahre würde das Milliarden von Euro sparen, die dann Städten und Kommunen gegeben werden können, denn dort weiß man schließlich am besten, wo das Geld hinfließen muss. Das wäre eine echte kommunale Freiheit.

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16: Mit Stella Stürmer, guten Tag. In Mockau wird heute die umstrittene neue Sport- und Bewegungsanlage neben dem früheren Wasserturm eröffnet. Die Stadtverwaltung hatte im vergangenen Jahr behauptet, dass die Anlage im Einverständnis mit den meisten Anwohnern entstehen würde. Doch als wir damals vor Ort nachfragten, waren alle einstimmig dagegen. Gebaut wurde trotzdem. Und es ist auch noch teurer geworden. Rund 290.000 Euro habe alles zusammen gekostet, 25.000 mehr als geplant. Entstanden ist in den vergangenen Monaten ein Bereich mit Fitnessgeräten, Tischtennis und einer Calisthenics-Anlage für Training mit dem eigenen Körpergewicht. Das Angebot der offenen Leipziger Kirchen wird auch 2 Tage nach der schrecklichen Amokfahrt gut angenommen. Das hat uns der leitende Geistliche von Leipzig, Superintendent Sebastian Veit, erklärt.
17: Ich habe in der Stadt Menschen erlebt, die zum einen Rat suchten, Gemeinschaft suchten und zum anderen gekommen sind, um sich hier auch Kraft abzuholen.
16: Dieser Fall hatte weit über Sachsen hinaus tiefe Bestürzung ausgelöst. Ein Autoschieber raste in Lauchhammer den Dresdner Oberkommissar Maximilian Stopper bei einer Kontrolle tot. Heute fiel das Urteil gegen den 27-jährigen Polen am Landgericht Cottbus mit einer Überraschung. Knut Michael Kunut mit den Einzelheiten.
18: 10,5 Jahre und nicht lebenslänglich. Das Gericht sah in der Tat keinen Mord, sondern ein verbotenes Kraftfahrzeugrennen mit Todesfolge. Die Kammer konnte keinen Tötungsvorsatz erkennen. Und sie entschied auch, dass der Drogensüchtige nach 5 Jahren Haft in eine Entziehungsanstalt verlegt wird. Kollegen des getöteten Polizisten waren im Saal. Sie verfolgten die Urteilsverkündung. Auch die Mutter und die Lebensgefährtin des Oberkommissars aus Dresden waren da. Sie hatten ein Foto von Maximilian aufgestellt.
16: Statt einem Verbot von Social-Media-Plattformen sind Jugendliche für einen besseren Schutz. UNICEF hat eine Umfrage bei 14- bis 16-Jährigen in Auftrag gegeben und die meisten halten Verbote für den falschen Weg. Auch deswegen, weil sich eine große Mehrheit sicher ist, dass es immer Wege geben wird, diese Altersbegrenzung auf Social Media zu umgehen. Nach 3 Todesfällen durch das Hantavirus auf einem Kreuzfahrtschiff wird jetzt auch eine deutsche Kontaktperson nach Düsseldorf gebracht. Die Person fliegt laut Weltgesundheitsorganisation mit 2 weiteren Verdachtsfällen zunächst nach Amsterdam und kommt dann in einem Hochinfektionstransport in die Uniklinik.
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20: Jetzt hat sich echt ein bisschen zugezogen und es kann auch Schauer und Gewitter geben in den nächsten Stunden, auch in der kommenden Nacht. Bei Temperaturen um 7 Grad, morgen dann zeitweise Regen 9 Grad und am Freitag kommt dann der Wetterwechsel. Da haben wir wieder 14 Grad, dann bleibt es auch trocken und am Samstag wird es dann richtig schön mit bis zu 18, 19 Grad. Ein bisschen Feierabendverkehr haben wir auf der Hans-Drieg-Straße, statt ein- und auswärts an der Ampelkreuzung. A9 Leipzig Richtung Nürnberg zwischen Bad Dürrenberg und Kreuzrippachtal. Achtung, liegen gebliebenes Fahrzeug auf der Standspur. Blitzer in Delitzsch auf der Sachsenstraße an den Stadtwerken. Staus und Blitzer melden Sie uns bitte kostenlos unter 03x800 und die 4 oder per WhatsApp. Sprachnachricht, die Nummer gibt es bei uns im Netz unter radioleipzig.de.
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20: Heute ist der internationale Anti-Diät-Tag. Also das Gegenteil vom Diät, die Anti-Diät. Deswegen bin ich schon gewundert. Ich hatte heute richtig Heißhunger auf Süßigkeiten, so Gummibärchen, Schokolade und alles, was deftig ist. Also wenn Sie gerade beim Mittagessen sitzen sollten oder beim Kaffeetisch, Mahlzeit, heute mal schlemmen, ohne ein schlechtes Gewissen zu haben. Heute am Anti-Diät-Tag. Morgen sieht die Welt schon wieder anders aus. Jetzt machen wir eine kleine Reise zu Max Giesinger, beziehungsweise mit Max Giesinger. Die Reise und danach Oxette mit Kultmusik aus den 80ern. Listen to your heart.

0: Ja, das ist der Frühling 2026 und der macht jetzt gerade mal eine fette Pause. Deshalb gibt's von uns frühlingshafte Musik. Super High Following the Sun und wir bleiben gleich noch ein bisschen bei der Sonne beziehungsweise schauen schon mal auf den Sommer mit Kid Rock All Summer Long gleich.
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4: Ja, dann bleib doch da oben stehen, bis die Gewitter kommen.
3: Heute ist ja die Bundesregierung auf den Tag genau ein Jahr im Amt. 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Alles können sie nicht versauen. Deswegen ist das Wetter ganz schön. Ist das Team gut drauf? Ihr müsst jetzt mal alles geben, ja? Seid ihr gut drauf immer noch?
5: Ja!
3: Ja, sehr schön.
2: Wie geht's eigentlich dem Hintern? Das muss ich schnell noch fragen.
3: Hintern, alles okay soweit? Anne?
6: Ist da.
3: Ist da, ja?
2: Hintern
3: also,
2: ist
3: ja,
2: da.
3: Okay, also ist da.
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0: cooler Typ, dieser Milo Ayo Technology. Hier ist Ihr Frühlingsradio. So, dann haben wir gleich meinen absoluten Favorit. Ich habe das schon so oft gesagt und immer wenn ich irgendwo unterwegs bin bei irgendeiner Mucke, dann sage ich, bitte spiel doch einmal Taylor Swift, The Fate of Ophelia. Das ist der Sound für Leipzig, Stadt und Land. Gleich mehr davon.
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0: Oh, jetzt gibt's ein bisschen Regen und dieses sehr wechselhafte Wetter kann sich bis morgen früh durchsetzen bzw. durchziehen. Die Nacht mit 7 Grad relativ kühl, morgen zeitweise Regen 9 Grad. Freitag bleibt's dann trocken bei 14, Samstag bei 18 Grad. Dann ist der Frühling zurück. Sehr schön. Achtung, lieber Autofahrer, ein bisschen Feierabendverkehr haben wir Richtung Rückmarsdorf. Klemmt's aktuell stadtauswärts oder auf der Hans-Strieg-Straße in beiden Richtungen an der Ampelkreuzung. Kotterweg A9 Leipzig Richtung Nürnberg zwischen Bad Dürrenberg und Kreuz-Rippachtal. Achtung, immer noch liegen gebliebenes Fahrzeug auf der Standspur. Blitzer hier bei uns in Leipzig auf der Philipp-Rosenthal-Straße stadteinwärts und in Delitzsch auf der Sachsenstraße an den Stadtwerken. Dankeschön fürs Melden und gute Fahrt.
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0: So, falls Sie heute noch mal ein bisschen was unternehmen wollen, wir haben gleich unsere Veranstaltungstipps. Da gibt's noch mal Tipps für den Mittwochnachmittag. Jetzt aber, wie versprochen, Taylor Swift, The Fate of

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1: Ein Abend mit sehr persönlichen Einblicken erwartet Sie morgen am Sportcampus Leipzig im Hörsaal Süd. Beim Neuseeland-Sport-Talk spricht der Olympiasieger im Biathlon, Michael Rösch, über seinen Weg in den Spitzensport. Von großen Erfolgen über Leistungsdruck bis hin zu schwierigen Phasen und seinem Umgang mit Depressionen. Dabei geht es nicht nur um Medaillen, sondern auch um den Menschen hinter der Karriere und seinen Neuanfang abseits des Profisports. Ein offenes Gespräch über Höhen und Tiefen, was zum Nachdenken anregen kann. Einlass ist 19.30 Uhr, Tickets gibt es vorab online.
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15: Mit Stella Stürmer. Guten Tag. Die am Morgen geöffnete Zufahrt zur Grimmaischen Straße ist am Mittag wieder verschlossen worden. Mitarbeiter der Stadt Leipzig haben spezielle Poller aufgebaut, die sich bei einer Überfahrt unter den Fahrzeugen verkeilen und sie so stoppen. Das sei eine Übergangslösung, bis das angekündigte neue Sicherheitskonzept für die Innenstadt steht. Durch die Zufahrt war vorgestern ein 33-jähriger Leipziger in die Fußgängerzone bis zum Markt gerast. Bei der Amokfahrt starben 2 Menschen, viele weitere wurden teils schwer verletzt. Das Angebot der offenen Leipziger Kirchen wird auch 2 Tage nach der schrecklichen Amokfahrt gut angenommen. Das hat uns der leitende Geistliche von Leipzig, Superintendent Sebastian Veit, erklärt.
16: Ich habe in der Stadt Menschen erlebt, die zum einen Rat suchten, Gemeinschaft suchten und zum anderen, die gekommen sind, um sich hier auch Kraft abzuholen.
15: Die Zahl der Teilzeitbeschäftigten in Sachsen hat sich in den letzten 20 Jahren mehr als verdoppelt. Zur Jahresmitte 2025 arbeiteten 35% der sozialversicherungspflichtig Beschäftigten nicht voll. 2005 lag der Anteil noch bei 18%. Die Statistik der Bundesagentur für Arbeit zeigt dabei deutliche regionale Unterschiede. Den höchsten Teilzeitanteil verzeichnet der Landkreis Görlitz mit fast 39%, der Landkreis Zwickau mit 31% den geringsten. Der neue AOK-Krankenhausreport dürfte bei Klinikbetreibern für Diskussionen sorgen. Darin heißt es, auf Bundesebene sei 2024 mehr als die Hälfte der Krankenhausaufenthalte vermeidbar gewesen. Die meisten Behandlungen hätten auch ambulant gemacht werden können oder seien sogar überflüssig gewesen. Das Einsparpotenzial der Kliniken liegt dem Report nach bei fast 40%. Trotz möglicher Kerosinengpässe schaut die Lufthansa optimistisch Richtung Sommer. Bis Mitte Juni sei die Treibstoffversorgung gesichert und danach gehe man davon aus, dass mögliche Lücken geschlossen werden können, so Konzernchef Spohr. Gleichzeitig bremst die Lufthansa den Ausbau ihres Flugangebots und streicht Strecken, die sich kaum rechnen.

0: jemand bei der Job- oder Wohnungssuche diskriminiert, soll er oder sie künftig 4 statt bisher 2 Monate Zeit haben, um rechtlich dagegen vorzugehen. Das Bundeskabinett hat eine entsprechende Änderung des Allgemeinen Gleichbehandlungsgesetzes vorgelegt. Das Gesetz ist 20 Jahre alt und gilt nicht nur für Minderheiten, sondern auch für Frauen, Ältere und Menschen mit Behinderungen.
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3: Bisschen Aprilwetter, oder? Zumindest andeutungsweise. Jetzt scheint gerade mal wieder die Sonne und dann ist es auch wieder richtig warm. 7 Grad werden es in der Nacht. Es kann aber eben auch dann wieder Schauer und Gewitter geben. Morgen 9 Grad. Ab Freitag wird es deutlich wärmer und freundlicher. Freitag 14, Samstag 18 Grad. Achtung, liebe Autofahrer. Es ist eine Menge los hier bei uns im Stadtgebiet, im Bereich Leutschanstriegstraße, in beiden Richtungen, Gustav-Eschl-Straße und auch Richtung Rückmersdorf. Klemmt aktuell A9 Richtung Nürnberg zwischen Bad Dürrenberg und Kreuzrippachtal. Achtung, liegen gebliebenes Fahrzeug auf der Standspur. Blitzer hier bei uns in Leipzig auf der Philipp-Rosenthal-Straße stadteinwärts. Staus und Blitzer melden Sie uns bitte kostenlos unter 03x800 und die 4.
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3: Hans-Holger Petermann ist Leipzigs ältester Poetry-Slammer. Stolze 95 Jahre alt, hat er noch eine Menge vor in seinem Leben. Warum er ausgerechnet 111 werden will, hat er uns erzählt. Seine spannende Geschichte gibt's gleich bei uns.

0: das ist Ihr Nachmittag mit Alicia Keys, Girl on Fire. Und gleich springen wir mal im Monat vom Mai auf den Juli. Geile Zeit.
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2: Ich habe in die Hosen geschissen.
3: Knapp daneben ist auch vorbei. Das war Hans-Holger Petermann. Er ist stolze 95 Jahre alt und ist Leipzigs ältester Poetry Slammer und das mit diesem Alter. Am Ende ist er noch nicht. Er will 111 werden.
2: Das ist eine Schnapsnummer. Wenn ich dann unter die Erde komme, da können sich die Leute beim Leichenschmaus richtig besaufen. Das ist dann Grund dann mit einer Schnapszahl.
3: Die Geschichte mit der vollen Hose ist im Übrigen der Grund für seine späte Karriere im Poetry Slam.
2: Ich fragte einen vorübergehenden Ober und der hat mir eine Handbewegung gezeigt in einer völlig falschen Richtung. Also ich schaffte es nicht mehr. Da schreibt man über so eine Situation natürlich ein paar heitere Verse.
3: Diese Verse hat er dann seiner Familie gezeigt und die war sich sicher, damit musst du auftreten.
2: Ein alter Mann, gewohnt ans Dichten, hat heute vieles zu berichten. Verstopft war wieder mal sein Darm. Das hieß bei ihm, es ist Alarm.
3: Ich bin Florentin Oesterle und wie das Meisterwerk weitergeht, hören Sie um kurz nach 6.
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0: Ach, herrlich, David Guetta und One Republic. I don't wanna wait. Ihr Frühlingsradio gleich mit einer wunderbaren Nummer von Samber und Undressed. So klingt der Sound für Leipzig Stadt und Land. Gleich gibt's mehr davon.
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0: Jetzt haben wir gerade wieder mal ein bisschen Sonnenschein da draußen. Die Nacht könnte ungemütlich werden mit Schauern und Gewittern bei 7 Grad. Morgen zeitweise Regen 9 Grad. Ab Freitag wird es deutlich freundlicher. 14 Grad dann und am Samstag richtig schönes Wetter, ganz viel Sonne, 18 Grad. Hans-Drehstraße in beiden Richtungen Stau in der Ampelkreuzung und Richtung Rückmarsdorf. Die B87 auch da, bitte ein bisschen mehr Zeit einplanen. Wir haben den Blitzer auf der Philipp-Rosenthal-Straße hier bei uns in Leipzig. Die Geschwindigkeit wird stadteinwärts gemessen. Staus und Blitzer, melden Sie uns bitte kostenlos unter 03x800 und die 4 oder Sie schicken uns eine WhatsApp-Sprachnachricht. Die Nummer gibt es bei uns im Netz unter radioleipzig.de. Vielen Dank fürs Melden.
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0: Wunderschönen Nachmittag. Jetzt mit Samber und Dressed.

0: Lucas Graham und Seven Years, das ist Ihr Nachmittag gleich mit Kultmusik aus den 90ern von Wolfsheim. Vorher hören wir mal rein bei André und die Morgenmädels, da gab es ja heute früh wieder das Haustierquiz. 50 Euro Futtergeld mit der richtigen Antwort auf unsere Fragen. Wer gewonnen hat, wir hören mal rein.
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2: Es geht um Futtergeld und das Futtergeld möchte sich jetzt die Franzi klar machen.
3: Oh, hallo.
2: Ach Mensch, dass wir uns mal kennenlernen. Franzi.
3: Ja, wirklich, Tatsache. Ist so.
2: Für wen soll denn das Futtergeld sein?
3: Für unseren Boxerrüden, für den Louis.
2: Es geht aber nicht um Hunde, sondern es geht um Katzen.
3: Ich versuche mein Glück.
2: Ja, Katzen fallen immer auf. A. Ihren Hintern, B. Ihre Pfoten oder C. auf den Schwanz.
3: Ich würde sagen, auf die Pfoten.
2: Auf die Pfoten, sprichwörtlich. Und Franzi? Das ist natürlich richtig. Katzen fallen immer auf die Pfoten. Das ist wirklich, das ist genetisch so, wenn die nach unten fallen irgendwie, dann drehen die zuerst den Kopf und die Vorderpfoten so in Fallrichtung, dann rudern sie hinten mit dem Schwanz und holen den Po quasi noch rum. Und deshalb fallen Katzen, zumindest wenn sie genug Zeit haben, immer auf die Pfoten, hat die Natur so eingerichtet. Verrückt.
3: Gut durchdacht, ne?
2: Ja, gut durchdacht, ne? Ja, da kann der Boxer jetzt nicht ganz mithalten. Also zumindest meine Hunde, wenn die mal stolpern, fallen die so richtig schön klassisch hin. So, Franzi, es gibt Futtergeld für euch. Viel Freude. Knuddel den Louis von uns.
3: Danke.
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17: Mit Stella Stürmer, guten Tag. Die heute früh wieder freigegebene Einfahrt zur Fußgängerzone in der Innenstadt ist am Nachmittag mit einer Übergangslösung gesichert worden. Ordnungsbürgermeister Heiko Rosenthal hat uns erklärt.
18: Wir haben jetzt an der Zufahrt Augustusplatz-Grimmersche Straße Betonelemente aufgestellt, die ein ungehindertes Einfahren in die Grimmersche Straße unterbinden. Die stehen jetzt schon. Es ist auch faktisch tatsächlich keine Zufahrt jemals gewesen, weil auch Individualverkehr dort nie reinfahren sollte.
17: Derweil diskutiert in Leipzig. Was hat den 33-jährigen Mann zu seiner unfassbaren Tat getrieben? Über das Motiv wird im Netz wild spekuliert. Wir haben heute nochmal bei der Staatsanwaltschaft nachgefragt. Florentin Oesterle berichtet.
19: Auf Nachfrage hat uns Oberstaatsanwalt Ricardo Schulz erneut erklärt, dass dies Teil der laufenden Ermittlung sei und man sich deshalb aktuell nicht dazu äußere. Der Leipziger war gestern Abend in eine geschlossene Psychiatrie eingewiesen worden, weil man davon ausgeht, dass er zur Tatzeit wegen einer Psychose vermindert. vermindert schuldfähig gewesen sei. Er selbst schweigt bisher. Laut verschiedenen Medienberichten soll der Mann seine Ehefrau, mit der er ein Kind hat, zuletzt angeblich massiv bedroht haben. Zuvor habe sie sich von ihm getrennt, heißt es.
17: Bei bundesweiten Durchsuchungen gegen mutmaßliche Rechtsextremisten ist auch Sachsen betroffen. Die Bundesanwaltschaft lässt seit heute früh rund 50 Objekte in 12 Bundesländern durchsuchen, darunter auch in den Landkreisen Bautzen, Görlitz, Mittelsachsen und Leipzig, so die Behörde. Im Fokus stehen 36 Beschuldigte. Ihnen wird vorgeworfen, Mitglieder der rechtsextremistischen kriminellen Vereinigungen Jung und Stark und Deutsche Jugend voran bzw. Neue Deutsche Welle gewesen zu sein. Einige sollen außerdem an Gewalttaten beteiligt gewesen sein. Festnahmen gab es zunächst nicht. Mehr als 600 Einsatzkräfte sind beteiligt. Bundeskanzler Merz bewertet den Entlastungseffekt des Tankrabatts bislang nur als zurückhaltend positiv. Dem ZDF hat er gesagt, die Maßnahme funktioniere so leidlich. Einige Tankstellen hätten die Preise deutlich gesenkt, andere weniger stark. Merz verteidigte die befristete Steuersenkung trotzdem als notwendige Entlastung. Experten meinen, der Effekt des Tankrabatts sei kaum spürbar. Der FC Bayern kämpft heute Abend um den Einzug ins Finale der Champions League. Die Münchner empfangen im Halbfinalrückspiel Paris Saint-Germain. Das Hinspiel hatte Paris mit 5:4 gewonnen. Anpfiff in München ist um 21 Uhr.
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20: Na, eigentlich doch gerade ein sehr, sehr schönes, angenehmes Wetterchen da draußen. Temperaturen bei 16 Grad. In der Nacht kann es dann wieder ungemütlich werden. Dann kann es Schauer und Gewitter geben bei 7 Grad. Morgen dann nochmal Augen zu und durch. Zeitweise Regen 9 Grad. Ab Freitag bleibt es trocken bei 14. Am Samstag wird es dann richtig, richtig schön mit Temperaturen bis zu 18 Grad. Wird es auch wieder richtig wollig warm. So, auf der B87 Richtung Rückmaß haben wir noch Stau und auf der Hans-Strieg-Straße stadteinwärts. Auch da klemmt es etwas. Bitte ein bisschen mehr Zeit einplanen. Und fahren Sie vorschriftsmäßig einen Blitzer auf der Philipp-Rosenthal-Straße hier in Leipzig stadteinwärts. Staus und Blitzer melden Sie uns bitte kostenlos unter 03x800 und die 4. Vielen Dank dafür.
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20: So, gleich haben wir musikalisch eine Frau auflegen, die hat in den 80ern so ziemlich alles abgeräumt, was man abräumen kann, hat eine außergewöhnliche Stimme. Bonnie Tyler, ich habe sie persönlich mal kennenlernen dürfen bei einem Interview. Die redet auch so richtig traurig, als ob sie jeden Morgen mit Whisky ihre Zähne putzt. Na, Holding Out for a Hero hören wir gleich. Jetzt geht's Mark Forster und Au revoir.

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0: Jungs von hier zu Beautiful Day. Ich hoffe, Sie haben einen angenehmen und schönen Tag. 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So, da haben wir gleich Musik von Michael Patrick Kelly, Blurry Eyes, J-Lo mit On The Floor und diesen Nummer 1-Hit von Taylor Swift, Open Lights. So klingt der Sound für Leipzig Stadt und Land. Gleich gibt's mehr davon.
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0: Ja, immer noch schönes Wetter da draußen. Wer hätte das gedacht? In der Nacht kann es Schauer und Gewitter geben bei Tiefstwerten um 7 Grad. Morgen nochmal sehr unangenehmes Wetter, zeitweise Regen 9 Grad. Freitag bleibt es dann trocken bei 14. Samstag 18 Grad. So, dann ist der Frühling wieder da. Der Blick auf die Straßen, Hans-Drie-Straße, stadteinwärts haben wir noch Stau und auf der B87 Richtung Rückmarsdorf. In beiden Richtungen sehr fließender Verkehr an den Ampelkreuzungen. Ja, ansonsten sieht es doch ganz schmuck aus. Wenn Sie gerade unterwegs sein sollten und sehen noch was, Staus und Blitzer, gerne anrufen bei uns kostenlos 03x800 und die 4 oder ganz modern per WhatsApp. Sprachnachricht, die Nummer gibt es im Netz unter radioleipzig.de. Vielen Dank.
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0: So ist es. Gleich das Neueste vom Sport. Mit Jens Umbreit. Vorher, wie versprochen, der Nummer 1-Hit von Taylor Swift und Open Light.

0: Vor über zwei Wochen war er in Sachsen, in Leipzig, in der Arena, ausverkauftes Haus für Michael Patrick Kelly. Blurry Eyes, gleich Wes und aller Nähe. Vorher gibt's den Sport mit unserem Jens Umbreit.
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2: Nach der Amokfahrt vom Montag hier in Leipzig setzt der B am Samstag ein Zeichen der Anteilnahme. Die Profis werden gegen St. Pauli mit Trauerflor auflaufen. Vor dem Spiel ist zudem eine Schweigeminute geplant. Auch die U19 und die Frauenmannschaft beteiligen sich an der Aktion. Der ursprünglich geplante Fanmarsch wurde abgesagt. RB kann am Samstag mit einem Sieg gegen St. Pauli den Einzug in die Champions League perfekt machen. Für den FC Bayern geht es am Abend um den Einzug ins Champions-League-Finale. Die Münchner empfangen Titelverteidiger Paris Saint-Germain und müssen dabei das 4:5 aus dem Hinspiel drehen. Trainer Vincent Kompany.
3: Jetzt stehen wir hier und wir haben schon so viele Wahnsinnsmomente erlebt. Und ich glaube, die Fans glauben deswegen auch, dass diese Mannschaft das schafft. Gemeinsam wollen wir dieses Moment einfach unvergesslich machen.
2: Anstoß in München ist um 21 Uhr. Das Finale der Königsklasse steigt dann Ende Mai in Budapest. Gestern hatte sich der FC Arsenal als erstes Team durch ein 1:0 gegen Atletico Madrid für dieses Endspiel qualifiziert. Bayern-Keeper Manuel Neuer steht derweil offenbar vor einer Vertragsverlängerung beim FC Bayern. Wie der Kicker berichtet, soll der neue Vertrag um ein weiteres Jahr verlängert werden. Die offizielle Verkündung könnte bereits in der kommenden Woche folgen. Gleichzeitig soll Talent Jonas Urbich künftig mehr Einsatzzeit erhalten und als neuer Nachfolger aufgebaut werden.
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18: Mit Stella Stürmer. In Mockau wurde heute der umstrittene neue Sportpark neben dem früheren Wasserturm eröffnet. Mit diversen Fitnessgeräten, die besonders für ältere Leute gedacht sind. Frank Selig berichtet.
19: Mitarbeiter der Stadtverwaltung hatten im vergangenen Jahr behauptet, dass die Anlage im Einverständnis und Dialog mit den Anwohnern entstehen würde. Doch als wir damals vor Ort nachgefragt hatten, sprachen sich alle dagegen aus. Es sei die letzte schöne Wiese dort und die Sportanlage brauche keiner der zumeist älteren Mieter. Gebaut wurde trotzdem und teurer ist es auch noch geworden. 290.000 Euro habe die Anlage gekostet, 25.000 mehr als ursprünglich geplant.
18: Vor der 16. Museumsnacht kommendes Wochenende hat die Stadt Leipzig jetzt alle Infos zum Programm veröffentlicht. Unter dem Motto Nachtgestalten werden rund 90 Museen, Galerien und Sammlungen von 18 bis 24 Uhr ihre Türen öffnen, mit mehr als 500 Programmpunkten, so ein Sprecher. Ein Schwerpunkt liegt auch auf Angeboten für Familien. Über 200 Programmpunkte richten sich speziell an Kinder. Das Ticket kostet 14 Euro, ermäßigt weniger, und gilt gleichzeitig als Fahrkarte im Nahverkehr von 16 Uhr bis 3 Uhr am Folgetag. Alle Infos zur Museumsnacht finden Sie unter museumsnacht-halle-leipzig.de. In Eilenburg ist letzte Nacht der Kassenautomat einer Autowaschanlage explodiert. Gegen 1 Uhr, wie ein Polizeisprecher am Nachmittag mitteilte. Er sei durch einen unbekannten Täter mit Pyrotechnik gesprengt worden, hieß es. Dabei seien Teile des Automaten in den angrenzenden Technikraum geschleudert worden. Der Gesamtschaden wird auf rund 30.000 Euro geschätzt. Ob auch Geld gestohlen wurde, ist nicht bekannt. Nach dem Hunter-Virus-Fall auf einem Kreuzfahrtschiff sind die beiden Infizierten von Bord gebracht worden. Laut der Weltgesundheitsorganisation befinden sie sich auf dem Weg zur Behandlung in die Niederlande. Das Schiff war von Kapverden aus unterwegs und nimmt nun Kurs auf die Kanaren. Eine Kontaktperson soll außerdem in Düsseldorf untersucht werden. Die Hotels in den USA sind enttäuscht. Von einem großen Tourismusboom wegen der Fußball-Weltmeisterschaft ist bisher nichts zu spüren. Die Buchungen bleiben demnach bisher deutlich hinter den Erwartungen zurück. Als Gründe nennt die Branche unter anderem hohe Bürden beim Visum und geopolitische Sorgen. Die Weltmeisterschaft wird gemeinsam von den USA, Mexiko und Kanada ausgerichtet.
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20: Ja, die Sonne hat sich gerade mal ein bisschen rar bzw. dünne gemacht. In der Nacht kann es dann auch mal Schauer, möglicherweise auch mal ein Gewitter geben. Bei Tiefstwerten um 7 Grad. Morgen Regenschirm einpacken, viele Wolken. Es bleibt regnerisch bei 9 Grad. Am Freitag bleibt es zwar trocken, aber mit 14 Grad nach wie vor ein bisschen kühl. Der Frühling kommt zurück am Samstag, am Wochenende mit ganz viel Sonne. Es bleibt trocken und die Temperaturen gehen rauf bis fast auf 20 Grad. So, ein bisschen Stau haben wir noch auf der B87 Richtung Rückmarsdorf. Ansonsten rollen Sie vorsichtig und vorschriftsmäßig. Und wenn Sie gerade unterwegs sein sollten und haben noch was gesehen, Staus und Blitzer, gerne anrufen bei uns kostenlos 03x800 und die 4 oder WhatsApp-Sprachnachricht. Nummer gibt's unter radioleipzig.de.
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20: Gleich gibt es Teil 2 unserer spannenden Geschichte über Hans-Holger Petermann, ältester Poetry Slammer unserer Stadt. 95 Jahre alt ist er, 111 möchte er werden und dann immer noch auf der Bühne stehen. Teil 2 unserer Geschichte gleich.

0: Einen wunderschönen guten Abend mit Holly Humberstone, aktueller Hit To Love Somebody.
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2: Ich bin Florentin Oesterle und habe mich mit Hans-Holger Petermann getroffen. Er ist mit 95 Jahren Leipzigs ältester Poetry Slammer, fühlt sich aber noch fit.
3: Mein Körper kommt nicht mehr durch den TÜV, aber der Kopf ist noch in Ordnung.
2: Wie kam er denn zu diesem späten Hobby, mit dem er 2023 angefangen hat?
3: Ich habe in die Hosen geschissen.
2: Ja, klingt verrückt, ist aber genauso passiert. Und aus dieser Geschichte hat er dann ein Gedicht gezaubert.
3: Plötzlich spürt der alte Mann, dass bei ihm ein Problem begann. Schnell sucht er nach gewissem Orte. Er fand zu spät die Eingangspforte, erreicht das Klo mit Mühe und Not. Schon waren die Hosen voller Kot.
2: Und so hatte er eine volle Hose im Restaurant.
3: Der alte Mann, er fluchte leise. Scheiße, scheiße, scheiße. Da stand er nun. Das war das Doofe. Inmitten dieser Katastrophe. So endet dieses Kotgedicht. Ich hoffe, meine Worte stinken nicht.
2: Die Worte zwar nicht, aber ich vermute die Hose ein kleines bisschen.
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4: So, na bitteschön, da haben wir doch den Mittwochnachmittag ganz gut, also rein wettertechnisch, über die Bühne gebracht. Heute Nacht kann es Schauer und möglicherweise auch Gewitter geben. Es bleibt auch kühl mit 7 Grad über 0. Morgen dann zeitweise Regen 9 Grad, Freitag 14 Grad. Dann bleibt es aber trocken und am Samstag dann viel Sonne, richtig schönes Wochenendwetter. Temperaturen zwischen 18 und 20 Grad. Staus und Blitzer, melden Sie uns bitte kostenlos unter 03x800 und die 4, wenn es welche geben sollte. Wenn wir auf unsere Straßen schauen, dann haben wir eigentlich nichts zu schimpfen. Gibt ein paar Baustellen, aber kein Baustellenstau. Wenn Sie Handy zur Hand haben und WhatsApp, können Sie uns auch eine WhatsApp-Nachricht schicken. Die Nummer finden Sie bei uns im Netz unter radioleipzig.de. Vielen Dank.
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4: Wunderschönen guten Abend.

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2: Stars und Sternchen erzählen uns ihre Geschichten über Künstler und Songs, die sie beeinflusst haben oder an die sie ganz besondere Erinnerungen haben. Heute mit den Ehrlich Brothers. Ihr habt ja erst am letzten Wochenende in Leipzig 5 Shows an 3 Tagen gespielt. Jetzt am Freitag in Riesa 2 Shows an einem Tag. Man hat so das Gefühl, ihr lebt ausschließlich für die Bühne.
3: Da entlädt sich alles, wo man ja Monate, vielleicht sogar auch manchmal Jahre darauf hingearbeitet hat. Und du hast ja dann auch nur die eine Chance pro Show, ne? Und wir wollen einfach, dass alle nach Hause gehen und sagen, boah, das war so schön, das habe ich in meinem Leben noch nicht gesehen. Und dem einen oder anderen gibt es sicherlich auch etwas. Und da fühlen wir uns einfach sehr verpflichtet, wirklich jedem ja, das bestmögliche Showerlebnis dann einfach zu schenken.
2: Die Ehrlich Brothers am Freitag, das ist der 8. Mai in Riesa. Und es gibt noch ein paar Resttickets jetzt zu eurem persönlichen Musikmoment. Und der hat ganz viel mit der Teenagerzeit zu tun und mit einer deutschsprachigen Band. Wir sind gespannt.
3: Also ich habe ganz viel die Ärzte gehört. Das war so meine Religion. Ich finde auch die 80er Jahre nach wie vor ein tolles Jahrzehnt. Sind ja auch wirklich jetzt in den letzten Jahren ganz stark wiedergekommen.
2: Doch, dann gibt es jetzt für die Ehrlich Brothers und für alle Fans der Ärzte, die Ärzte, lasse reden.
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6: Mit Stella Stürmer. Die Leipziger Polizei ermittelt wegen eines versuchten Totschlags in Grünau. Wie erst heute Nachmittag mitgeteilt wurde, hat es am Montagabend auf der Lützner Straße eine schwere Auseinandersetzung gegeben. Nahe der Haltestelle Schönauer Ring waren zwei Männer aneinander geraten. Im weiteren Verlauf soll der Jüngere, ein 28-jähriger Deutscher, mit einem spitzen Gegenstand auf seinen 41-jährigen Kontrahenten eingestochen haben. Der Mann wurde schwer verletzt. Polizisten konnten den Angreifer in der Nähe festnehmen, ein Richter steckte ihn in U-Haft. Leipzig hat heute ihren neuen kommunalen Wärmeplan vorgestellt. Das Ziel? Eine klimaneutrale und bezahlbare Versorgung ohne fossile Abhängigkeiten. Ein zentraler Baustein dafür ist der massive Ausbau der Fernwärme. Oberbürgermeister Burkhard Jung.
7: Und wir setzen vor allen Dingen auf Fernwärme. Fernwärmenetz ist ein großartiges Netz mit 30% Auslastung. Und wir versuchen, dieses Fernwärmenetz in den nächsten 15, 20 Jahren auf bis zu 60% zu steigern. Also zumindest über 50% zu kommen. Und das wäre eine große Sicherheit und in der Endkonsequenz auch die nach heutigem Stand wirtschaftlichste Lösung.
6: Am 28. Mai soll der Stadtrat den Wärmeplan endgültig beschließen. Die Finanzierung des Milliardenprojekts ist allerdings noch offen. In Eilenburg ist letzte Nacht der Kassenautomat einer Autowaschanlage explodiert. Gegen 1 Uhr, wie ein Polizeisprecher am Nachmittag mitteilte. Er sei durch einen unbekannten Täter mit Pyrotechnik gesprengt worden, hieß es. Dabei seien Teile des Automaten in den angrenzenden Technikraum geschleudert worden. Der Gesamtschaden wird auf rund 30.000 Euro geschätzt. Ob auch Geld gestohlen wurde, ist nicht bekannt. Wegen des Verdachts der Bestechlichkeit hat die Polizei Teile der Justizvollzugsanstalt Euskirchen durchsucht. Die Ermittler werfen mehreren Gefängnismitarbeitern vor, Häftlingen gegen Geld Vorteile wie zum Beispiel Freigang erlaubt zu haben. Betroffen sind nach Angaben der Behörden 7 Justizvollzugsbeamte und eine Beamtin. Sie wurden suspendiert, außerdem laufen Disziplinarverfahren. Und der FC Bayern kämpft heute Abend um den Einzug ins Finale der Champions League. Die Münchner empfangen im Halbfinale-Rückspiel Paris Saint-Germain. Das Hinspiel hatte Paris mit 5:4 gewonnen. Anpfiff in München ist um 21 Uhr. Im Finale trifft der Gewinner dann auf den FC Arsenal.
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10: Noch ist es meist recht freundlich, aber es kommt der Wetterwechsel in der kommenden Nacht wieder mit Schauern und teilweise kräftigen Gewittern bei Temperaturen zwischen 9 und 4 Grad. Morgen, der Donnerstag, meist bedeckt mit zeitweisem Regen und maximal so um die 11 bis 13 Grad. Ab Freitagnachmittag wird es wieder freundlicher und das Wochenende dann auch meist sonnig und trocken bei wieder an die 20 Grad. Schauen wir auf die Straßen. Auf der A4 Dresden Richtung Chemnitz zwischen den Drei Gnossen und dem Rastplatz Steinberg Nord ein defekter LKW, das ist die rechte Spur gesperrt. Außerdem auf der A4 Dresden Richtung Görlitz in Höhe Bautzen Westen defekter LKW. In Annaberg-Buchholz auf der Geiersdorfer Straße in Höhe der Robert-Schumann-Straße immer noch die Ampelanlage außer Betrieb und ein Unfall im Kreis Elbe-Elster zwischen Plesser Süd und Gröden, da ist ein Rettungshubschrauber im Einsatz. Geblitzt wird. In Chemnitz auf der Max-Saupel-Straße stadteinwärts steht der Superblitzer, in Dresden auf dem Zellischen Weg stadtauswärts, außerdem in Jansbach auf der Straße der Freundschaft Richtung Thum und in Eich Richtung Lengenfeld.
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2: In den nächsten Stunden zieht es sich langsam zu und in der kommenden Nacht kommen dann teilweise wieder kräftige Schauer und auch Gewitter bis in die frühen Morgenstunden. Morgen, der Donnerstag, bedeckt, zugezogen, zeitweise Regen bei maximal 13 Grad. Am Freitagnachmittag, da lockert es dann langsam wieder auf, gibt nur noch selten Schauer und Richtung Wochenende wird es wieder freundlicher und wärmer. Schauen wir auf die Straßen. Auf der A4 Dresden Richtung Chemnitz zwischen dem Dreiknossen und dem Rastplatz Steinberg Nord ein defekter LKW, da ist die rechte Spur gesperrt. Ein Unfall auf der A9 Nürnberg Richtung Leipzig zwischen Kreuz Rippachtal und Bad Dürrenberg. Und auf der A13 Berlin Richtung Dresden zwischen Kittlitz und Karlau, da liegen Gegenstände auf der Straße. Geblitzt wird heute Abend noch. In Chemnitz auf der Max-Saupe-Straße stadteinwärts, in Dresden auf dem Zellischen Weg stadtauswärts, in Jansbach auf der Straße der Freundschaft Richtung Thum und in Eich Richtung Lengenfeld.
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5: Mit Stella Stürmer, guten Abend. Die heute früh wieder freigegebene Einfahrt zur Fußgängerzone in der Innenstadt ist am Nachmittag mit einer Übergangslösung gesichert worden. Ordnungsbürgermeister Heiko Rosenthal hat uns dazu erklärt.
6: Wir haben jetzt an der Zufahrt Augustusplatz Grimmersche Straße Betonelemente aufgestellt, die ein ungehindertes Einfahren in die Grimmersche Straße unterbinden. Die stehen jetzt schon. Es ist auch faktisch tatsächlich keine Zufahrt jemals gewesen, weil auch Individualverkehr dort nie reinfahren sollte.
5: Bei den Barrieren handelt es sich um kleine Poller, die sich im Falle einer Überfahrt unter Fahrzeugen verkeilen. Sie wurden auch beim letzten Weihnachtsmarkt eingesetzt. Die Leipziger Polizei ermittelt wegen eines versuchten Totschlags in Grünau. Wie erst heute Nachmittag mitgeteilt wurde, hat es am Montagabend auf der Lützner Straße eine schwere Auseinandersetzung gegeben. Nahe der Haltestelle Schönauer Ring waren zwei Männer aneinander geraten. Im weiteren Verlauf soll der Jüngere, ein 28-jähriger Deutscher, mit einem spitzen Gegenstand auf seinen 41-jährigen Kontrahenten eingestochen haben. Der Mann wurde schwer verletzt. Polizisten konnten den Angreifer in der Nähe festnehmen, ein Richter steckte ihn in Untersuchungshaft. Mit der Kampagne Ran an die Dächer wird im Landkreis Leipzig ab sofort verstärkt dafür geworben, mehr Photovoltaikanlagen auf Gebäuden zu installieren. Von rund 185.000 im Landkreis seien aktuell gerade mal 10% mit so einer Anlage bestückt.
4: Und jetzt weitere Nachrichten aus Deutschland und der Welt.
7: Ich bin Joshua Heise. Kanzler Merz bewertet den Entlastungseffekt des Tankrabatts bislang nur als zurückhaltend positiv. Dem ZDF hat er gesagt, die Maßnahme funktioniere so leidlich. Einige Tankstellen hätten die Preise deutlich gesenkt, andere weniger stark. Merz verteidigte die befristete Steuersenkung trotzdem als notwendige Entlastung wegen der hohen Spritpreise infolge des Irankriegs. Experten meinen, der Effekt des Tankrabatts sei kaum spürbar. Die EU muss handlungsfähiger werden. Dazu fordert Außenminister Wadephul schnelle Reformen. In einer Grundsatzrede bei der Konrad-Adenauer-Stiftung schlug der CDU-Politiker unter anderem vor, das Einstimmigkeitsprinzip in außenpolitischen Fragen durch Mehrheiten zu ersetzen. Das würde langwierige Blockaden einzelner Länder verhindern. Außerdem warb Wadephul dafür, die EU-Erweiterung durch einen schrittweisen Beitritt zu beschleunigen. Nach mehreren Hunter-Virus-Fällen, drei Todesopfern und tagelanger Unsicherheit darf das Kreuzfahrtschiff Hondius die Kanarischen Inseln anlaufen. Einige Menschen wurden aber bereits von Bord geholt, darunter eine deutsche Kontaktperson eines Todesopfers. Sie soll nach Düsseldorf gebracht werden, Ronny Thorau berichtet.
8: Die Kontaktperson der Verstorbenen sei wohl nicht infiziert, heißt es von der Uniklinik Düsseldorf. Die 65-Jährige zeige derzeit keine Symptome. Ihre Verlegung nach Düsseldorf diene nur vorsorglich der medizinischen Abklärung. Auch zwei Crewmitglieder wurden aus der Luft vom Kreuzfahrtschiff geholt. Sie sind erkrankt und brauchen dringend Behandlung. Dass das Schiff die Kanaren anlaufen soll, sehen Politiker dort kritisch. An Bord gelten zurzeit Corona-artige Sicherheitsmaßnahmen, etwa Abstand halten und Hände desinfizieren.
7: Der FC Bayern kämpft heute Abend um den Einzug ins Finale der Fußball-Champions League. Die Münchner empfangen im Halbfinal-Rückspiel Paris Saint-Germain. Das Hinspiel hatte PSG mit 5:4 gewonnen. Anpfiff in München ist um 21 Uhr. Im Finale trifft der Gegner dann auf den FC Arsenal.
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10: In den nächsten Stunden zieht sich's langsam zu und in der kommenden Nacht kommen dann teilweise wieder kräftige Schauer und auch Gewitter bis in die frühen Morgenstunden. Morgen, der Donnerstag, bedeckt, zugezogen, zeitweise Regen bei maximal 13 Grad. Am Freitagnachmittag, da lockert's dann langsam wieder auf, gibt nur noch selten Schauer und Richtung Wochenende wird's wieder freundlicher und wärmer. Der Blick auf die Straßen. Auf der A4 Chemnitz Richtung Dresden zwischen Raststätte Auswalder Blick Süd und Chemnitz Ost. Behinderungen nach einem Pkw-Brand ist die rechte Spur gesperrt. Dann auf der A4 Dresden Richtung Chemnitz zwischen Dreiecknossen und Rastplatz am Steinberg Nord noch ein defekter LKW, auch da die rechte Spur dicht. Die A9 Nürnberg Richtung Leipzig ist zwischen Dreußig und Naumburg wegen eines Unfalls mit mehreren Fahrzeugen gesperrt. Dann auf der A72 Plauen Richtung Hof zwischen Dreieck Hochfranken und Hof Töpen Behinderungen nach einem Unfall und in Annaberg-Buchholz auf der Geiersdorfer Straße Ecke Robert-Schumann-Straße noch immer die Ampelanlage außer Betrieb. Geblitzt wird auf der B171 in Hüttengrund Richtung Marienberg, in Chemnitz auf der Max-Saupe-Straße statt einwärts, in Dresden auf dem Zellischen Weg statt auswärts, außerdem in Eich Richtung Lengenfeld und in Jansbach auf der Straße der Freundschaft in Richtung Thun.
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1: In den nächsten Stunden zieht sich's langsam zu und in der kommenden Nacht kommen dann teilweise wieder kräftige Schauer und auch Gewitter bis in die frühen Morgenstunden. Morgen, der Donnerstag, bedeckt, zugezogen, zeitweise Regen bei maximal 13 Grad. Am Freitagnachmittag, da lockert's dann langsam wieder auf, gibt nur noch selten Schauer und Richtung Wochenende wird's wieder freundlicher und wärmer. Der Blick auf die Straßen. Auf der A4 Chemnitz Richtung Dresden zwischen Raststätte Auswalder Blick Süd und Chemnitz Ost. Behinderungen nach einem Pkw-Brand ist die rechte Spur gesperrt. Dann auf der A4 Dresden Richtung Chemnitz zwischen Dreiknossen und Rastplatz am Steinberg Nord noch ein defekter LKW. Auch da die rechte Spur dicht. Die A9 Nürnberg Richtung Leipzig ist zwischen Dreußig und Naumburg wegen eines Unfalls mit mehreren Fahrzeugen gesperrt. Dann auf der A72 Plauen Richtung Hof zwischen Dreieck Hochfranken und Hof Töpen Behinderungen nach einem Unfall und in Annaberg-Buchholz auf der Geiersdorfer Straße, Ecke Robert-Schumann-Straße, noch immer die Ampelanlage außer Betrieb. Geblitzt wird auf der B171 in Hüttengrund Richtung Marienberg, in Chemnitz auf der Max-Saupe-Straße stadteinwärts, in Dresden auf dem Zellischen Weg stadtauswärts, außerdem in Eich Richtung Lengenfeld und in Jansbach auf der Straße der Freundschaft in Richtung Thun.
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1: Jetzt ist es auch bei uns passiert. Diesen Satz habe ich in den vergangenen 2 Tagen mehrfach gehört. Es liegt ein Schatten über Leipzig. Die Nachrichten und Bilder vom Anschlag erschüttern und lassen uns fassungslos zurück. Gestern Abend war ich noch in der Innenstadt unterwegs, war beim Gedenkgottesdienst in der Nikolaikirche gemeinsam mit vielen anderen, habe die Blumen und Kerzen gesehen. Die Anteilnahme ist überall zu spüren. Die Stadt rückt zusammen. Der sächsische Landesbischof Tobias Bilz über diese Art der Solidarität.
2: Wir dürfen uns von der Angst nicht bestimmen lassen. Und das heißt für mich auch, dass wir als Gesellschaft in solchen Momenten besonders zusammenstehen. Es ist auch eine Erfahrung, dass in Momenten größten Leides oft eine besondere Kraft der Solidarität wächst und entsteht. Menschen helfen einander, Fremde werden zu Nächsten.
1: In der Zeit von Unsicherheit und Unruhe stehen die Kirchen offen. Wir sind eingeladen, eine Kerze anzuzünden, ein Gebet zu sprechen oder ein seelsorgerliches Gespräch zu suchen oder auch einfach nur innezuhalten. Die offenen Kirchentüren sind ein Zeichen dafür, dass Menschen für andere da sind und dass wir der Angst nicht das letzte Wort überlassen.
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6: Mit Stella Stürmer, guten Abend. In Mokau wurde heute der umstrittene neue Sportpark neben dem früheren Wasserturm eröffnet. Mit diversen Fitnessgeräten, die besonders für ältere Leute gedacht sind. Frank Selig berichtet.
7: Mitarbeiter der Stadtverwaltung hatten im vergangenen Jahr behauptet, dass die Anlage im Einverständnis und Dialog mit den Anwohnern entstehen würde. Doch als wir damals vor Ort nachgefragt hatten, sprachen sich alle dagegen aus. Gebaut wurde trotzdem und teurer ist es auch noch geworden. 290.000 Euro habe die Anlage gekostet, 25.000 mehr als ursprünglich geplant.
6: Die Stadtverwaltung hat ihren kommunalen Wärmeplan vorgestellt. Ziel ist eine klimaneutrale, sichere und dauerhaft bezahlbare Wärmeversorgung ohne fossile Abhängigkeiten. Ein zentraler Baustein dafür ist der massive Ausbau der Fernwärme. Künftig soll rund die Hälfte des Leipziger Wärmebedarfs über diese Netze gedeckt werden. In Stadtteilen ohne Fernwärmeanschluss sind dezentrale Lösungen wie Wärmepumpen vorgesehen. Eine große Hürde bleibt jedoch die Finanzierung. Für die Milliardeninvestitionen fordert Leipzig deutlich mehr finanzielle Unterstützung von Bund und Land. Vor der 16. Museumsnacht kommendes Wochenende hat die Stadt Leipzig jetzt alle Infos zum Programm veröffentlicht. Unter dem Motto Nachtgestalten werden rund 90 Museen, Galerien und Sammlungen von 18 bis 24 Uhr ihre Türen öffnen. Das Ticket kostet 14 Euro, ermäßigt weniger und gilt gleichzeitig als Fahrkarte im Nahverkehr.
5: Und jetzt weitere Nachrichten aus Deutschland und der Welt.
8: Ich bin Joshua Heise. Wohnungsabsage, weil der Name ausländisch klingt oder keine Jobzusage, weil man schon älter ist. Betroffene von solchen möglichen Diskriminierungsfällen sollen besser rechtlich dagegen vorgehen können. Das Bundeskabinett hat einen entsprechenden Gesetzentwurf auf den Weg gebracht. Es gibt aber deutliche Kritik. Ronny Tucher berichtet.
9: Das Gesetz soll vor allem die Frist verlängern, in der Diskriminierte Ansprüche geltend machen können, von 2 auf 4 Monate. Das sei immer noch viel zu kurz, sagt die Antidiskriminierungsbeauftragte des Bundes, Ferda Ataman. Und außerdem müsse das Gesetz auch für staatliche Stellen gelten, so Ataman. Es könne nicht sein, dass Menschen beim Einkaufen im Supermarkt besser vor Diskriminierung geschützt seien als im Umgang mit Ämtern, Behörden, Polizei und Justiz.
8: Bundeskanzler Merz hat am Jahrestag der schwarz-roten Koalition deren Reformpläne und insbesondere das Tempo verteidigt. Anordnungen von oben wie in einem autoritären System mögen zwar schneller gehen, das sei jedoch am Ende des Tages immer die schlechtere Lösung, so der CDU-Chef auf einem Unternehmertreffen in NRW. Er bat die Teilnehmenden, der Demokratie zu vertrauen und konstruktiv mitzuwirken. Russland hat im April dank des Iran-Kriegs gut 10 Milliarden Euro an Ölsteuern eingenommen, mehr als doppelt so viel wie im März. Der Grund, die Ölpreise sind wegen des Nahostkonflikts gestiegen. Allerdings hat die russische Regierung die Hälfte des Geldes direkt an die Ölkonzerne zurückgegeben. Die sollen damit die Benzinpreise im Land niedrig halten und Raffinerien reparieren, die von ukrainischen Drohnen getroffen worden sind. Einigung im Crispy-Kebab-Streit. Die gleichnamige Dönerkette und Kentucky Fried Chicken haben verabredet, dass der Fastfood-Riese das Kebab-Gericht weiter verkaufen darf. Im Gegenzug bekommt das Unternehmen in Bielefeld Werbung. Laut Vereinbarung gibt es beim Kauf eines KFC-Döners in Bielefeld einen Gutschein für einen Gratis-Döner beim Original-Crispy-Kebab. Vermittelt hatte der Schauspieler Kida Koder Ramadan.
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10: Ein dickes Regenband ist auf dem Weg zu uns. In der kommenden Nacht Schauer und teilweise auch kräftige Gewitter. Morgen, der Donnerstag, meist zugezogen, regnerisch und maximal 13 Grad. Ab Freitagnachmittag, da wird es dann wieder freundlicher und wärmer und auch das Wochenende meist heiter, sonnig und trocken bei bis zu 20 Grad. Schauen wir auf die Straßen. A4 Chemnitz Richtung Dresden zwischen Raststätte Auerswalder Blick Süd und Chemnitz Ost nach einem PKW-Brand die rechte Spur gesperrt. Auf der A4 Dresden Richtung Chemnitz zwischen dem Dreieck Nossen und Rastplatz Steinberg Nord ein defekter LKW, auch da die rechte Spur dicht. Wegen Bauarbeiten die A4 Erfurt Richtung Chemnitz zwischen Glauchau Ost und Hohenstein Ernsthal bis morgen früh um 5 gesperrt. Die Umleitung ist die U51. Auf der A9 Nürnberg Richtung Leipzig zwischen Dreußig und Naumburg die Autobahn gesperrt in Richtung Leipzig nach einem Unfall. Und in Annaberg-Buchholz auf der Geiersdorfer Straße, Ecke Robert-Schumann-Straße, noch immer die Ampelanlage außer Betrieb. Vorsicht auf der S228 zwischen dem Abzweig nach Gelenau und Zschopau, da liegen mehrere Steine auf der Straße. Und geblitzt wird auf der B171 in Hüttengrund Richtung Marienberg, in Chemnitz auf der Max-Saupe-Straße stadteinwärts, in Jansbach auf der Straße der Freundschaft Richtung Thum und in Eich Richtung Lengenfeld.
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2: Ein dickes Regenband ist auf dem Weg zu uns in der kommenden Nacht. Schauer und teilweise auch kräftige Gewitter. Morgen, der Donnerstag, meist zugezogen, regnerisch und maximal 13 Grad. Ab Freitagnachmittag, da wird es dann wieder freundlicher und wärmer und auch das Wochenende meist heiter, sonnig und trocken bei bis zu 20 Grad. Schauen wir auf die Straßen. A4 Chemnitz Richtung Dresden, zwischen Raststätter Auerswalder Blick Süd und Chemnitz Ost nach einem Pkw-Brand die rechte Spur gesperrt. Auf der A4 Dresden Richtung Chemnitz zwischen dem Dreieck Nossen und Rastplatz Steinberg Norden defekter LKW, auch da die rechte Spur dicht. Wegen Bauarbeiten die A4 Erfurt Richtung Chemnitz zwischen Glauchau Ost und Hohenstein Ernsthal bis morgen früh um 5 gesperrt, die Umleitung ist die U51. Auf der A9 Nürnberg Richtung Leipzig zwischen Dreußig und Naumburg die Autobahn gesperrt in Richtung Leipzig nach einem Unfall. Und in Annaberg-Buchholz auf der Geiersdorfer Straße, Ecke Robert-Schumann-Straße, noch immer die Ampelanlage außer Betrieb. Vorsicht auf der S228 zwischen dem Abzweig nach Gelenau und Zschopau, da liegen mehrere Steine auf der Straße. Und geblitzt wird auf der W171 in Hüttengrund Richtung Marienberg, in Chemnitz auf der Max-Saupe-Straße stadteinwärts, in Jansbach auf der Straße der Freundschaft Richtung Thum und in Eich Richtung Lengenfeld.
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4: Mit Stella Stürmer, guten Abend. Die heute früh wieder freigegebene Einfahrt zur Fußgängerzone in der Innenstadt ist am Nachmittag mit einer Übergangslösung gesichert worden. Ordnungsbürgermeister Heiko Rosenthal hat uns dazu erklärt.
5: Wir haben jetzt an der Zufahrt Augustusplatz Grimmersche Straße Betonelemente aufgestellt, die ein ungehindertes Einfahren in die Grimmersche Straße unterbinden. Die stehen jetzt schon. Es ist auch faktisch tatsächlich keine Zufahrt jemals gewesen, weil auch Individualverkehr dort nie reinfahren sollte.
4: Bei den Barrieren handelt es sich um kleine Poller, die sich im Falle einer Überfahrt unter Fahrzeugen verkeilen. Sie wurden auch beim letzten Weihnachtsmarkt eingesetzt. Die Leipziger Polizei ermittelt wegen eines versuchten Totschlags in Grünau. Wie erst heute Nachmittag mitgeteilt wurde, hat es am Montagabend auf der Lützner Straße eine schwere Auseinandersetzung gegeben. Nahe der Haltestelle Schönauer Ring waren zwei Männer aneinander geraten. Im weiteren Verlauf soll der Jüngere, ein 28-jähriger Deutscher, mit einem spitzen Gegenstand auf seinen 41-jährigen Kontrahenten eingestochen haben. Der Mann wurde schwer verletzt. Polizisten konnten den Angreifer in der Nähe festnehmen, ein Richter steckte ihn in Untersuchungshaft. Mit der Kampagne Ran an die Dächer wird im Landkreis Leipzig ab sofort verstärkt dafür geworben, mehr Photovoltaikanlagen auf Gebäuden zu installieren. Von rund 185.000 im Landkreis seien aktuell gerade mal 10% mit so einer Anlage bestückt.
3: Und jetzt weitere Nachrichten aus Deutschland und der Welt.
6: Ich bin Florian Klaus. Der neue AOK-Krankenhausreport dürfte bei Klinikbetreibern für Diskussionen sorgen. Es heißt, auf Bundesebene sei 2024 mehr als die Hälfte der Krankenhausaufenthalte vermeidbar gewesen. Demnach gab es 15 Millionen Krankenhausaufenthalte, 8,6 Millionen Behandlungen wären ambulant möglich gewesen oder waren überflüssig. Das Einsparpotenzial der Kliniken liegt dem Report nach bei fast 40%. US-Präsident Trump sieht die USA kurz vor einer Einigung mit dem Iran zur Beendigung des Konflikts. Man sei sehr nah dran, sagt er dem US-Sender PBS. Trump bestätigte Medienberichte, nach denen der Iran sein hoch angereichertes Uran an die USA übergeben und keine unterirdischen Nuklearanlagen mehr betreiben soll. Falls es keinen Deal gibt, droht Trump mit neuen Angriffen. In einer bundesweiten Aktion haben mehr als 2.900 Zollbeamte Paketzusteller kontrolliert und dabei nach ersten Erkenntnissen Rechtsverstöße festgestellt. Laut Generalzolldirektion ging es um Schwarzarbeit und illegale Beschäftigung. Tine Klimach berichtet.
7: Der Zeitdruck ist hoch in der Paketbranche. Die Arbeitsbedingungen gelten als schwierig. Weit verbreitet ist die Praxis, die Paketzustellung in die Hände von Subunternehmern zu geben. Dabei werden auch Aufträge von einem Subunternehmer an den nächsten weitergereicht. Und manche Fahrer erhalten nicht den Mindestlohn, weil ihre Zeiten nicht richtig erfasst werden. Einige von ihnen hätten kein eigenes Auto, sondern müssten das vom Auftraggeber teuer anmieten, heißt es zum Beispiel vom Kölner Hauptzollamt.
6: Eine E-Zigarette hat in München einen U-Bahn-Sonderzug mit rund 1000 Fußballfans lahmgelegt. Die Fans waren auf dem Weg zum Champions-League-Spiel FC Bayern gegen Paris Saint-Germain. Die E-Zigarette hat vermutlich die Brandmeldeanlage ausgelöst. Der Bahnhof musste geräumt werden. Nach einer halben Stunde konnten die Fans mit dem nächsten Zug weiterfahren.
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9: Ein dickes Regenband ist auf dem Weg zu uns. In der kommenden Nacht Schauer und teilweise auch kräftige Gewitter. Morgen, der Donnerstag, meist zugezogen, regnerisch und maximal 13 Grad. Ab Freitagnachmittag, da wird es dann wieder freundlicher und wärmer und auch das Wochenende meist heiter, sonnig und trocken bei bis zu 20 Grad.
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1: Ein dickes Regenband ist auf dem Weg zu uns. In der kommenden Nacht Schauer und teilweise auch kräftige Gewitter. Morgen, der Donnerstag, meist zugezogen, regnerisch und maximal 13 Grad. Ab Freitagnachmittag, da wird es dann wieder freundlicher und wärmer und auch das Wochenende meist heiter, sonnig und trocken bei bis zu 20 Grad.
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6: Mit Stella Stürmer, guten Abend. In Mokau wurde heute der umstrittene neue Sportpark neben dem früheren Wasserturm eröffnet. Mit diversen Fitnessgeräten, die besonders für ältere Leute gedacht sind. Frank Selig berichtet.
7: Mitarbeiter der Stadtverwaltung hatten im vergangenen Jahr behauptet, dass die Anlage im Einverständnis und Dialog mit den Anwohnern entstehen würde. Doch als wir damals vor Ort nachgefragt hatten, sprachen sich alle dagegen aus. Gebaut wurde trotzdem und teurer ist es auch noch geworden. 290.000 Euro habe die Anlage gekostet, 25.000 mehr als ursprünglich geplant.
6: Die Stadtverwaltung hat ihren kommunalen Wärmeplan vorgestellt. Ziel ist eine klimaneutrale, sichere und dauerhaft bezahlbare Wärmeversorgung ohne fossile Abhängigkeiten. Ein zentraler Baustein dafür ist der massive Ausbau der Fernwärme. Künftig soll rund die Hälfte des Leipziger Wärmebedarfs über diese Netze gedeckt werden. In Stadtteilen ohne Fernwärmeanschluss sind dezentrale Lösungen wie Wärmepumpen vorgesehen. Eine große Hürde bleibt jedoch die Finanzierung. Für die Milliardeninvestitionen fordert Leipzig deutlich mehr finanzielle Unterstützung von Bund und Land. Vor der 16. Museumsnacht kommendes Wochenende hat die Stadt Leipzig jetzt alle Infos zum Programm veröffentlicht. Unter dem Motto Nachtgestalten werden rund 90 Museen, Galerien und Sammlungen von 18 bis 24 Uhr ihre Türen öffnen. Das Ticket kostet 14 Euro, ermäßigt weniger und gilt gleichzeitig als Fahrkarte im Nahverkehr.
5: Und jetzt weitere Nachrichten aus Deutschland und der Welt.
8: Ich bin Florian Klaus. Die Umfragewerte der schwarz-roten Bundesregierung sehen nach einem Jahr im Amt alles andere als gut aus. Kanzler Merz selbst findet, dass sie tatsächlich hinter dem eigenen Anspruch zurückgeblieben ist, aber er hat im ZDF auch gesagt:
9: Es geht um die Frage, haben wir was erreicht in den letzten 12 Monaten? Und da fällt meine Antwort anders aus als in vielen Berichten und Kommentaren. Wir haben noch längst nicht alles erreicht, aber wir haben viel erreicht.
8: Die Arbeitsatmosphäre im Kabinett sei gut zu Merz. Es gebe noch genug gemeinsame Schnittmengen. US-Präsident Trump zeigt sich weiterhin optimistisch, dass ein Deal mit dem Iran kurz bevorsteht. Das Land habe zugestimmt, dass es keine Atomwaffen haben dürfe. Auch bei anderen Punkten gäbe es Einigkeit, die hat Trump aber nicht genannt. Irans Außenamt hatte vorher Berichte als überzogen zurückgewiesen, dass ein Abkommen kurz bevorstehe. Ein Verhandlungsvorschlag der USA werde geprüft, hieß es. Das vom Hunter-Virus-Ausbruch getroffene Kreuzfahrtschiff Hondius kann einen Hafen auf den Kanarischen Inseln anlaufen. Drei Menschen sind aber schon von Bord geholt worden, eine davon eine Deutsche. Sie hatte Kontakt zu einer der drei Todesopfer. Die Frau zeigt aber keine Symptome. Dass sie in die Düsseldorfer Uniklinik gebracht wird, ist eine Vorsichtsmaßnahme. Die beiden anderen Personen sind hingegen kranke Crewmitglieder. Die Schweizer Garde, die Leibwache des Papstes, hat eine jahrhundertelange Tradition. 28 neue Mitglieder sind nun dazugestoßen. Die Männer haben Papst Leo einen Treueeid abgelegt. Die Schweizer Garde hat für ihre, wie der Name schon sagt, ausschließlich aus der Schweiz stammenden Mitglieder strenge Voraussetzungen. Sie nimmt nur katholische Männer auf, die ledig, höchstens 30 Jahre alt und mindestens 1,74 Meter groß sind.
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10: Ein dickes Regenband ist auf dem Weg zu uns in der kommenden Nacht. Schauer und teilweise auch kräftige Gewitter. Morgen, der Donnerstag, meist zugezogen, regnerisch und maximal 13 Grad. Ab Freitagnachmittag, da wird es dann wieder freundlicher und wärmer und auch das Wochenende meist heiter, sonnig und trocken bei bis zu 20 Grad.
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2: Ein dickes Regenband ist auf dem Weg zu uns in der kommenden Nacht. Schauer und teilweise auch kräftige Gewitter. Morgen, der Donnerstag, meist zugezogen, regnerisch und maximal 13 Grad. Ab Freitagnachmittag, da wird es dann wieder freundlicher und wärmer und auch das Wochenende meist heiter, sonnig und trocken bei bis zu 20 Grad.
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3: Ich bin Florian Klaus. Wohnungsabsage, weil der Name ausländisch klingt, oder keine Jobzusage, weil man schon älter ist. Betroffene von solchen möglichen Diskriminierungsfällen sollen besser rechtlich dagegen vorgehen können. Dafür hat das Bundeskabinett einen Gesetzentwurf auf den Weg gebracht. Es gibt aber auch Kritik. Ronny Thorau berichtet.
4: Das Gesetz soll vor allem die Frist verlängern, in der Diskriminierte Ansprüche geltend machen können, von 2 auf 4 Monate. Das sei immer noch viel zu kurz, sagt die Antidiskriminierungsbeauftragte des Bundes, Ferda Ataman. Und außerdem müsse das Gesetz auch für staatliche Stellen gelten, so Ataman. Es könne nicht sein, dass Menschen beim Einkaufen im Supermarkt besser vor Diskriminierung geschützt seien als im Umgang mit Ämtern, Behörden, Polizei und Justiz.
3: Die Stimmung im Land ist im Moment nachvollziehbar mies, sagt der CDU-Politiker Spahn. In der ARD hat er darauf hingewiesen, dass viele Menschen schauen müssten, dass sie über die Runden kommen. Die Kaufkraft sei seit Jahren nicht gestiegen, da brauche es wirtschaftliches Wachstum. Die Umfragewerte der schwarz-roten Bundesregierung sind nach einem Jahr im Amt im Keller. Die Koalition sei aber handlungsfähig, sagt Spahn. Die Zahl der Teilzeitbeschäftigten in Sachsen hat sich in den letzten 20 Jahren mehr als verdoppelt. Zur Jahresmitte 2025 arbeiteten 35% der sozialversicherungspflichtig Beschäftigten nicht voll. 2005 lag der Anteil noch bei 18%. Die Statistik der Bundesagentur für Arbeit zeigt dabei deutlich regionale Unterschiede. Den höchsten Teilzeitanteil verzeichnet der Landkreis Görlitz mit fast 39%, der Landkreis Zwickau mit 31% den geringsten. Der FC Bayern hat den Einzug ins Finale der Fußball Champions League verpasst. Gegen Paris Saint-Germain kamen die Münchner im Halbfinalrückspiel zu Hause nicht über ein 1:1 hinaus. Im Hinspiel hatten die Bayern in Paris mit 4:5 den Kürzeren gezogen. Damit trifft der Titelverteidiger in Budapest Ende des Monats auf Arsenal.
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6: Ein dickes Regenband ist auf dem Weg zu uns. In der kommenden Nacht Schauer und teilweise auch kräftige Gewitter. Morgen, der Donnerstag, meist zugezogen, regnerisch und maximal 13 Grad. Ab Freitagnachmittag, da wird es dann wieder freundlicher und wärmer und auch das Wochenende meist heiter, sonnig und trocken bei bis zu 20 Grad.
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1: Ich bin Florian Klaus. Eine Deutsche, die auf dem Kreuzfahrtschiff Hondius Kontakt zu einer Hantavirus-Infizierten hatte, wird jetzt vorsichtshalber in Düsseldorf untersucht. Sie ist an der dortigen Uniklinik angekommen. Das Klinikum geht aber davon aus, dass die Frau nicht infiziert ist. Auf dem Schiff hatte es nach mehreren Infektionen 3 Todesfälle gegeben. 3 Personen sind daraufhin evakuiert worden. Nach einem Jahr im Amt zieht Bundeskanzler Merz eine gemischte Bilanz, auch angesichts schlechter Umfragewerte. Im ZDF hat er gesagt:
2: Es geht gar nicht um mich persönlich, sondern es geht auch um das Ansehen der Bundesregierung. Es geht um die Frage, ob die Menschen in Deutschland uns, der Bundesregierung, letztendlich den politischen Parteien der demokratischen Mitte, noch etwas zutrauen und ob wir diesem Anspruch gerecht werden. Und da sage ich ganz offen, ja, wir bleiben hinter diesem Anspruch, auch dem selbstgestellten Anspruch, zurück.
1: Gleichzeitig sagte er aber auch, die Regierung habe vieles erreicht. Nach der Verschiebung der Integration in die Volkswagen AG ist für heute am VW-Werkstor in Mosel eine Betriebsversammlung angesetzt. IG Metall und Betriebsrat wollen die Belegschaft über den Stand der Dinge informieren. Das könne aber nur ein erster Schritt sein, sagte Zwickaus IG Metall-Chef Thomas Knabel vorab. Vielmehr erwarte man, dass spätestens nach Pfingsten ein Konzernvorstand in Mosel Rede und Antwort stehen wird. Aus der Traum vom Finale in der Fußball-Champions League. Der FC Bayern ist im Halbfinalrückspiel gegen Paris Saint-Germain nicht über ein 1:1 hinausgekommen. Das Hinspiel hatten die Franzosen mit 5:4 gewonnen. Im Endspiel trifft Titelverteidiger Paris Ende des Monats in Budapest auf den FC Arsenal.
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3: Ein dickes Regenband ist auf dem Weg zu uns. In der kommenden Nacht Schauer und teilweise auch kräftige Gewitter. Morgen, der Donnerstag, meist zugezogen, regnerisch und maximal 13 Grad. Ab Freitagnachmittag, da wird es dann wieder freundlicher und wärmer und auch das Wochenende meist heiter, sonnig und trocken bei bis zu 20 Grad.
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3: Ich bin Florian Klaus. Die Deutsche, die auf dem Kreuzfahrtschiff Hondius mit einer Hantavirus-Infizierten in Kontakt war, ist jetzt in der Uniklinik in Düsseldorf. Infiziert ist sie wohl nicht, hieß es. Die Untersuchung ist eine reine Vorsichtsmaßnahme. Auch zwei weitere Personen waren von Bord des Schiffes gebracht worden. Auf der Hondius waren nach Infektionen 3 Personen gestorben. Der neue AOK-Krankenhausreport dürfte bei Klinikbetreibern für Diskussionen sorgen. Es heißt, auf Bundesebene sei 2024 mehr als die Hälfte der Krankenhausaufenthalte vermeidbar gewesen. Demnach gab es 15 Millionen Krankenhausaufenthalte, 8,6 Millionen Behandlungen wären ambulant möglich gewesen oder waren überflüssig. Nach der Verschiebung der Integration in die Volkswagen AG ist für heute am VW-Werkstor in Mosel eine Betriebsversammlung angesetzt. IG Metall und Betriebsrat wollen die Belegschaft über den Stand der Dinge informieren. Das könne aber nur ein erster Schritt sein, sagte Zwickaus IG Metall-Chef Thomas Knabel vorab. Vielmehr erwarte man, dass spätestens nach Pfingsten ein Konzernvorstand in Mosel Rede und Antwort stehen wird. Aus der Traum vom Finale in der Fußball-Champions League. Der FC Bayern ist im Halbfinalrückspiel gegen Paris Saint-Germain nicht über ein 1:1 hinausgekommen und damit ausgeschieden. Fabian Schaffer berichtet.
4: Das erste Duell war 4:5 aus Bayern-Sicht ausgegangen und es dauerte diesmal keine 3 Minuten, bis der Ball schon wieder im Netz zappelte. Weltfußballer Dembélé traf für Paris, jetzt mussten die Bayern schon 2 Tore aufholen. In der Folge sorgte vor allem Schiedsrichter Pinheiro für Diskussionen, der mehrmals fragwürdige Entscheidungen traf gegen die Bayern. Der Ausgleich von Kane in der Nachspielzeit fiel dann zu spät und Titelverteidiger Paris trifft nun im Finale von Budapest auf Arsenal.
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5: Ein dickes Regenband ist auf dem Weg zu uns. In der kommenden Nacht Schauer und teilweise auch kräftige Gewitter. Morgen, der Donnerstag, meist zugezogen, regnerisch und maximal 13 Grad. Ab Freitagnachmittag, da wird es dann wieder freundlicher und wärmer und auch das Wochenende meist heiter, sonnig und trocken bei bis zu 20 Grad.
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